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1: Ich bin Thomas Brock. Rekordweltmeister Brasilien ist mit einem Unentschieden in die Fußball-WM gestartet. Die Brasilianer trennten sich in New Jersey von Marokko 1:1. Zuvor hatte die Schweiz eine große Enttäuschung erlebt. Gegen den krassen Außenseiter Katar kamen die Schweizer in San Francisco ebenfalls nicht über ein 1:1 hinaus. Entsprechend frustriert war Torwart Gregor Kobel. Der Keeper von Borussia Dortmund sagte im ZDF:
2: Extrem bitter, auf jeden Fall. Es ist nicht der Start, den wir uns gewünscht haben, auf gar keinen Fall. Auch das Spiel heute, so wie es gelaufen ist, ist sehr schade, natürlich. Aber muss man akzeptieren jetzt und damit umgehen. Und ja, vielleicht gut, dass es im ersten Spiel passiert ist.
1: Der Schweizer Torhüter Kobel. Das deutsche Team startet heute Abend ins Turnier. Um 19 Uhr spielt die DFB-Auswahl in Houston gegen WM-Neuling Curaçao. Im Konflikt mit dem Iran wollen die USA nach Angaben von Präsident Trump heute eine erste Vereinbarung unterzeichnen und damit an Trumps 80. Geburtstag. Unmittelbar nach der Unterzeichnung solle die Straße von Hormuz wieder geöffnet werden, schrieb Trump auf seiner Online-Plattform Truth Social. Er machte dabei weder Angaben dazu, wie und wo die Vereinbarung unterzeichnet werden soll, noch von wem genau. Die Vereinbarung soll auch noch keine langfristige Lösung sein, die muss weiter verhandelt werden. Rund 3 Monate vor wichtigen Landtagswahlen in Ostdeutschland warnen mehrere führende CDU-Politiker ihre Partei vor einer Zusammenarbeit mit der AfD. In dem Moment, in dem die CDU der AfD die Hand reiche, sei sie kaputt, sagte der Vorsitzende des Arbeitnehmerflügels der Partei Radke der Frankfurter Allgemeinen Sonntagszeitung.
3: Auch der Hamburger CDU-Vorsitzende Thering warnt vor jeder Form der Zusammenarbeit. Sollte es nach den Wahlen im September dazu kommen, erwartet er massive Verwerfungen in der Partei. Das wäre der Anfang vom Ende, so Thering wörtlich. Die CDU schließt per Parteitagsbeschluss eine Zusammenarbeit mit AfD und Linken aus. In Sachsen-Anhalt und Mecklenburg-Vorpommern liegt die AfD in Umfragen allerdings klar vorn. NRW-Innenminister Reul bezeichnete die AfD als, Zitat, größte Gefahr für unsere Demokratie. David Riemer, Nachrichtenredaktion.
1: Mit einem Motorschaden ist eine Fähre vor Helgoland manövrierunfähig in der Nordsee getrieben. Die 60 Passagiere an Bord blieben unverletzt. Das Schiff wurde zuerst nach Helgoland geschleppt, dort gelang es aber nicht anzulegen. Deshalb musste die Fähre zurück ans Festland geschleppt werden. Am späten Abend erreichte das Schiff dann Cuxhaven.
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4: Uns liegen derzeit keine Meldungen vor. 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
1: Ich bin Thomas Brockt. US-Präsident Trump hat für heute ein Abkommen im Iran-Krieg angekündigt. Er machte allerdings keine Angaben dazu, wie und wo die Vereinbarung unterzeichnet werden soll.
2: Eine erste Übereinkunft mit dem Iran unterzeichnet heute an seinem 80. Geburtstag. Das hat US-Präsident Trump in Aussicht gestellt. Auch Pakistan spricht davon, das Rahmenabkommen soll elektronisch unterzeichnet werden, heißt es von dem Vermittler. Doch worum geht es eigentlich? Das Abkommen soll dazu führen, dass die Straße von Hormuz wieder geöffnet wird. Laut US-Medien soll es die Waffenruhe um 60 Tage verlängern. Ein Zeitrahmen, in dem es dann vertiefte Gespräche geben soll, etwa über das iranische Atomprogramm. Aus Washington, Franziska Spieker.
1: Die Schweizer stimmen heute über eine Obergrenze für die Bevölkerung ab. Die wählerstärkste Partei, die SVP, will die Zuwanderung begrenzen. Die Bevölkerungszahl soll bis 2050 bei 10 Millionen Einwohnern gedeckelt werden. Zurzeit leben etwa 9,1 Millionen Menschen in der Schweiz, darunter 340.000 Deutsche. Wird die Initiative angenommen, müsste ab 9,5 Millionen Einwohnern die Asylvergabe und der Familiennachzug eingeschränkt werden. Die Auszählung beginnt um 12 Uhr. Es wird mit einem knappen Ergebnis gerechnet. Vor Helgoland ist eine Fähre manövrierunfähig in der Nordsee getrieben. An Bord waren rund 60 Menschen. Ein Seenotrettungskreuzer machte sich auf den Weg, um zu helfen.
3: 5 Kilometer war ihr Ziel Helgoland noch entfernt. Da fiel der Motor der Fähre aus. Warum ist noch unklar. Die Passagiere an Bord blieben unverletzt, aber aus ihren Ausflugsplänen wurde nichts. Ein Seenotkreuzer der Deutschen Gesellschaft zur Rettung Schiffbrüchiger schleppte die Funny Girl nach Helgoland. Dort klappte es aber nicht anzulegen. Deshalb musste die Fähre samt Passagieren weiter in Richtung Cuxhaven geschleppt werden. Eigentlich pendelt das Schiff zwischen Büsum und Helgoland. Bevor das wieder möglich ist, muss es repariert werden. Jan-Henner Reitzer, Nachrichtenredaktion.
1: Rekordweltmeister Brasilien ist mit einem Unentschieden in die Fußball-WM gestartet. Die Brasilianer trennten sich in New Jersey von Marokko 1:1. Zuvor hatte die Schweiz eine große Enttäuschung erlebt. Gegen den krassen Außenseiter Katar kamen die Schweizer in San Francisco ebenfalls nicht über ein 1:1 hinaus. Das deutsche Team startet dann heute Abend ins Turnier. Um 19 Uhr spielt die DFB-Auswahl in Houston gegen WM-Neuling Curaçao.
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4: Uns liegen derzeit keine Meldungen vor. Alle aktuellen Staus und Blitzer findet ihr jederzeit auf antenne1.de oder ganz bequem in unserer Antenne 1 App.
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1: Ich bin Thomas Brockt. Rekordweltmeister Brasilien ist mit einem Unentschieden in die Fußball-WM gestartet. Die Brasilianer trennten sich in New Jersey von Marokko 1:1. Zuvor hatte die Schweiz eine große Enttäuschung erlebt. Gegen den krassen Außenseiter Katar kamen die Schweizer in San Francisco ebenfalls nicht über ein 1:1 hinaus. Das deutsche Team startet dann heute Abend ins Turnier. Um 19 Uhr spielt die DFB-Auswahl in Houston gegen WM-Neuling Curaçao. US-Präsident Trump hat für heute ein Abkommen im Iran-Krieg angekündigt. Er machte allerdings keine Angaben dazu, wie und wo die Vereinbarung unterzeichnet werden soll. Aus dem Iran gibt es dazu bislang keine Reaktion.
2: Pakistan hat wochenlang zwischen den USA und dem Iran vermittelt. Wie genau die Einigung in dem Konflikt nun gelungen ist, ist nach jetzigem Stand aber noch unklar. Gleich nachdem das Abkommen unterzeichnet ist, werde die Straße von Hormuz wieder geöffnet, hat US-Präsident Trump angekündigt. Wichtig für die Wirtschaft, denn durch die Blockade hängen viele Waren fest und haben sich verteuert. Auch die Spritpreise dürften bald wieder sinken, wenn die wichtige Handelsroute wieder frei ist. Lea Matschulat, Redaktion.
1: Heute stimmt die Schweiz über eine Begrenzung der Migration ab. Die rechte Partei SVP will verhindern, dass die Bevölkerungszahl in der Schweiz durch Zuwanderung vor dem Jahr 2050 auf über 10 Millionen steigt. Zurzeit liegt sie bei etwas über 9 Millionen.
3: Die rechtskonservative Schweizerische Volkspartei versucht seit Jahren per Volksabstimmung die Zahl der Ausländer im Land zu begrenzen. Sehr erfolgreich war sie nicht. Dieses Mal ist die Sache neutraler formuliert. Es soll eine Bevölkerungsobergrenze von 10 Millionen geben. Bevor das erreicht ist, sollen Asyl- und Familiennachzug eingeschränkt werden und wenn das nicht reicht, auch die Freizügigkeit für Europäer. Dann wäre es auch für Deutsche deutlich schwerer, zum Leben und Arbeiten in die Schweiz zu ziehen. Aus Genf, Christiane Ulrich.
1: Nach rund 10,5 Monaten Generalsanierung wird die Bahnstrecke Berlin-Hamburg heute wieder freigegeben. Um 5.34 Uhr soll am Hamburger Hauptbahnhof ein erster Fernverkehrszug Richtung Berlin starten. Schon früher sind Regionalzüge unterwegs. Die Bahn hat unter anderem Gleise, Weichen und Signale ausgetauscht. Außerdem wurden viele Bahnhöfe modernisiert.
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4: Uns liegen derzeit keine Meldungen vor. Alle aktuellen Staus und Blitzer findet ihr jederzeit auf antenne1.de oder ganz bequem in unserer Antenne 1 App.
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3: Ich bin Katrin Müller. US-Präsident Donald Trump hat für heute ein Abkommen im Iran-Krieg angekündigt. Er machte allerdings keine Angaben dazu, wie und wo die Vereinbarung unterzeichnet werden soll.
4: Eine erste Übereinkunft mit dem Iran unterzeichnet heute an seinem 80. Geburtstag. Das hat US-Präsident Trump in Aussicht gestellt. Auch Pakistan spricht davon, das Rahmenabkommen soll elektronisch unterzeichnet werden, heißt es von dem Vermittler. Doch worum geht es eigentlich? Das Abkommen soll dazu führen, dass die Straße von Hormuz wieder geöffnet wird. Laut US-Medien soll es die Waffenruhe um 60 Tage verlängern. Ein Zeitrahmen, in dem es dann vertiefte Gespräche geben soll, etwa über das iranische Atomprogramm. Aus Washington, Franziska Spieker.
3: Die Schweizer stimmen heute über eine Obergrenze für die Bevölkerung ab. Die wählerstärkste Partei, die SVP, will die Zuwanderung begrenzen. Die Bevölkerungszahl soll bis 2050 bei 10 Millionen Einwohnern gedeckelt werden. Zurzeit leben etwa 9 Millionen Menschen in der Schweiz, darunter 340.000 Deutsche. Wird die Initiative angenommen, müsste ab 9,5 Millionen Einwohnern die Asylvergabe unter Familiennachzug eingeschränkt werden. In Deutschland werden im Jahr mehr als 3 Millionen Blutspenden benötigt, zum Beispiel für Unfallopfer oder für die Behandlung von Krebserkrankungen. Immer wieder wird vor Versorgungslücken gewarnt. Der heutige Weltblutspendetag soll auf die Bedeutung von Blutspenden aufmerksam machen.
5: Mit einer einzigen Blutspende kann eine Spenderin bis zu 3 Menschen helfen, sagt das Rote Kreuz. Und das hat auch Vorteile für die Spenderin. Regelmäßige Spenden kann Bluthochdruck senken. Außerdem wird vor jeder Spende die eigene Gesundheit über die Blutwerte gecheckt. Dennoch sinkt vor allem im Sommer durch Urlaubs- und Ferienzeiten die Spendebereitschaft und Blutkonserven werden häufig knapp. Gerade dann ist es besonders wichtig, Blut zu spenden. In nur rund 10 Minuten kann man so Leben retten. Julian Degler, Nachrichtenredaktion.
3: Zum Fußball. Rekordweltmeister Brasilien ist mit einem Unentschieden in die Fußball-WM gestartet. Die Brasilianer trennten sich von Marokko 1:1. Zuvor kam die Schweiz gegen den krassen Außenseiter Katar ebenfalls nicht über ein 1:1 hinaus. Und Schottland setzte sich gegen Haiti mit 1:0 durch. Das deutsche Team startet dann heute Abend ins Turnier. Um 19 Uhr spielt die DFB-Auswahl in Houston gegen WM-Neuling Curaçao.
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6: Auf den Autobahnen ist soweit alles frei. Wir haben eine Meldung von der B290 in Crailsheim, die Ellwanger Straße. Die ist zwischen der Kreuzbergstraße und dem Kreisverkehr gesperrt. Hier läuft ein Polizeieinsatz. Ansonsten, wie gesagt, alles ruhig. 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
1: Ich bin Katrin Müller. US-Präsident Donald Trump hat für heute ein Abkommen im Irankrieg angekündigt. Weitere Angaben machte er aber nicht. Trump wird heute 80 Jahre alt. Sein Geburtstag soll ein Fest der Superlative werden, mit Käfigkämpfen vor dem Weißen Haus und viel Zirkus in der US-Hauptstadt.
2: Trump will Land und Leute mit knallharten kämpfenden Käfigen begeistern, direkt am Weißen Haus. Männerkult und Gewaltspektakel als schrille Ablenkung von den vielen politischen Problemen und als Höhepunkt seiner Geburtstagsfeier.

0: Seit Wochen wird am Weißen Haus eine Gladiatoren-Arena gebaut, in der die Kampfshow über die Bühne gehen soll. 4000 geladene Gäste sitzen direkt im Käfig, zigtausende sollen auf Leinwänden zugucken. Kostenpunkt 60 Millionen Dollar. Aus den USA, Tina Eck.
1: Ökostromtarife werden beim Wechsel des Stromanbieters immer beliebter. Im laufenden Jahr entfielen mehr als 80% aller über die Plattform von Verivox abgeschlossenen Stromverträge auf Tarife mit 100% erneuerbaren Energien, wie aus einer Auswertung hervorgeht, die den Zeitungen der Funke Mediengruppe vorliegen. Das sei der höchste bislang gemessene Wert. Häufig seien Ökostromtarife inzwischen auch die günstigste Option für Verbraucher, heißt es. Bahnreisende zwischen Hamburg und Hannover müssen sich von heute an auf weitere Einschränkungen einstellen. Im Rahmen der sogenannten Qualitätsoffensive der Deutschen Bahn ist die gesamte Strecke zwischen beiden Städten für den Zugverkehr gesperrt. Die Bauarbeiten laufen bereits seit Anfang Mai und sollen bis zum 10. Juli dauern. Zum Fußball. Am Abend wird es ernst für die deutsche Mannschaft. Das Team von Bundestrainer Julian Nagelsmann trifft um 19 Uhr im ersten WM-Gruppenspiel auf Curaçao. Alles andere als ein klarer Sieg wäre eine Überraschung. Aber gerade das könnte Curaçao auch gefährlich machen, sagt Bundestrainer Julian Nagelsmann.
2: Das ist so ein bisschen so eine DFB-Pokal- oder Pokalsituation. David Goliath, die Geschichten gibt es im Fußball immer wieder, weil insgesamt wenig Tore fallen und auch Teams, die jetzt das erste Mal eine WM spielen, trotzdem gefährlich sein können, können ja frei von der Seele weg spielen und recht unbeschwert in dieses Turnier gehen, ohne viel Druck. Und das macht einen Gegner immer gefährlich.
1: Noch der Blick auf die bisherigen Ergebnisse. Rekordweltmeister Brasilien ist mit einem Unentschieden in die WM gestartet. Die Brasilianer trennten sich von Marokko 1:1. Zuvor kam die Schweiz gegen den krassen Außenseiter Katar ebenfalls nicht über ein 1:1 hinaus. Und Schottland setzte sich gegen Haiti mit 1:0 durch.
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4: Auf den Autobahnen ist soweit alles frei. Wir haben eine Meldung von der B290 in Crailsheim. Die Ellwanger Straße ist zwischen der Kreuzbergstraße und dem Kreisverkehr gesperrt. Hier läuft ein Polizeieinsatz. Ansonsten, wie gesagt, alles ruhig. 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
5: Rein in den ersten WM-Sonntag und WM-Spieltag für die deutsche Mannschaft. Heute Abend geht's los gegen Curaçao. Sind wir mal gespannt, wie die Jungs von Julian Nagelsmann so ins Turnier starten. Ob auch Andreas Fahrt die WM schaut? Keine Ahnung. Was ich aber weiß, wenn er es tut, dann im Wasser. Dieser Mann ist nämlich eine echte Wasserratte. Jetzt im Sommer ist er jeden Tag im Wasser, als Schwimmtrainer oder auch privat. Andreas Fahrt, Chemieprofessor in Furtwangen im Schwarzwald, ist leidenschaftlicher Wasserforscher. Warum er schon komplette Flüsse von der Quelle bis zur Mündung durchgeschwommen hat und was er da so über die Wasserqualität rausgefunden hat, das erfahrt ihr in ein paar Minuten hier bei mir. Ich bin Matthias. Guten Morgen.
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0: Platsch und guten Morgen am Sonntagmorgen. Ein Sprung ins kalte Wasser. Kein Problem für diesen Mann hier, Andreas Fahrt. Er ist Chemieprofessor in Furtwangen im Schwarzwald und erforscht Wasser mit großer Begeisterung. Deshalb wird er auch schwimmender Professor genannt. Mehr von Caroline Hautnenninger.
1: Wie sauber sind Flüsse eigentlich? Das erforscht Andreas Fahrt im Labor, aber auch hautnah. Er ist nämlich in einigen Flüssen geschwommen, von der Quelle bis zur Mündung und hat unterwegs Wasserproben genommen. Im Rhein, in der Donau oder auch der Elbe.
2: 8 Stunden schwimmen am Tag, 8 Stunden hat ein Arbeitstag. Natürlich ist es am Anfang eine Tortur.
1: Allein bei der Donau sind es mehr als 2500 Kilometer gewesen, die er geschwommen ist, um die Wasserqualität zu erforschen und um Aufmerksamkeit und Spendengelder für seine Forschungsgeräte zu bekommen. Es war aber auch nicht ohne.
2: Man nimmt ja Wasser auch über die Mundschleimhäute, über die Haut, Infektionen. Es gibt Magen-Darm-Probleme, die gibt es immer.
1: Trotz dieser Schwierigkeiten hat es ihm großen Spaß gemacht.
2: Das Gurgeln, Plätschern, ist man 15 Stundenkilometer unterwegs und schwimmt parallel zu den Radfahrern, die am Ufer mitgehen oder Ziegen, Pferde, die mitgaloppieren. Also das sind tolle Naturerlebnisse, die man hat.
1: Begonnen hat seine Begeisterung fürs Wasser schon früh. Und er versteht, dass es in manchen Religionen auch eine Rolle spielt. Im Christentum zum Beispiel werden Kinder mit Wasser getauft oder im Hinduismus Menschen im Fluss Ganges bestattet. Kann er gut verstehen.
2: Dass die Seele näher an einen ranrückt, wenn man im Wasser ist und dann quasi viele Dinge von sich wirft, Probleme, Sachen, die einen belasten.
0: Der schwimmende Professor Andreas Fahrt. Zuletzt ist er im Ganges in Indien geschwommen. Davon erzählt er uns noch ein bisschen mehr in der Viertelstunde hier bei Hitradio Antenne 1.

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0: Hallo Wach, Jennifer Lopez und David Guetta. Hier ist Hitradio Antenne 1 am 14. Juni. Wasser, davon ja, hatten wir einiges ja diese Woche in vielen Teilen Baden-Württembergs. Jetzt freuen wir uns alle wieder auf mehr Sonne und mehr Sommer. Andreas Fahrt kann aber gar nicht genug bekommen vom Wasser. Er ist Chemieprofessor, Umweltschützer und Extremsportler, durchschwimmt gern auch mal ganze Flüsse und analysiert die Wasserqualität. Rhein, Donau, Elbe hat er schon. Zuletzt war er in Indien unterwegs. Kollegin Caro hat den schwimmenden Professor wohlgemerkt an Land für ein kleines Interview erwischt.
1: Der Fluss Ganges ist etwa 2500 Kilometer lang und gilt Hindus als heiliger Fluss. Das ist Andreas Fahrt schon am Ufer klar geworden.
2: Also es ist eine Gottheit. Das habe ich gleich lernen müssen. Man muss die Schuhe ausziehen, wenn man die Gottheit betritt. Man betritt keine Gottheit mit Schuhen.
1: Er ist im Ganges geschwommen und hat Wasserproben entnommen, um es auf Mikroplastik zu untersuchen. Und er hat mit indischen Wissenschaftlern oder auch Unternehmern gesprochen, weil noch zu viele Menschen Müll in den Ganges werfen, in diese Gottheit.
2: So wie sie unsere Gebete, Sünden, alles mitnimmt und das in Ordnung bringt, passiert es auch mit allem anderen, mit dem Abfällen. Aber leider ist der Kunststoff menschengemacht, er ist künstlich, da wird auch keine Gottheit damit fertig.
1: Er hofft, dass sich durch Aufklärung und durch gute Geschäftsmodelle zur Wasserreinigung was verbessert. Aber auch hier in Baden-Württemberg ist es wichtig, das Wasser wenig zu verschmutzen, sagt er. An Orten wie Mannheim wird schon mit der stärksten Behandlungsstufe 4 geklärt. Und dafür braucht es Bäume. Aus denen wird Aktivkohle für die Kläranlagen hergestellt.
2: Wenn wir alle Kläranlagen in der vierten Behandlungsstufe basierend auf Aktivkohle ausrüsten müssten, dann gibt es den Schwarzwald nicht mehr.
1: Jeder von uns kann was für gute Wasserqualität tun, zum Beispiel keine Medikamente in den Abfluss leeren.
2: Ich packe nicht mein Antibiotika-Fläschchen aus, wenn es halb leer ist, weil ich jetzt wieder gesund bin, und spüle es unter der Trinkwasserleitung in meinem Waschbecken aus, sondern ich packe es meinetwegen ganz so, wie es ist, in den Restmüll, dann wird es verbrannt.
0: Empfiehlt der Umwelt- und Gewässerschützer Andreas Fahrt. Der hat letztes Jahr für sein Engagement sogar den Verdienstorden des Landes Baden-Württemberg bekommen und hat auch ein Buch geschrieben. Titel: Aus Liebe zum Wasser.
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0: Schönes Wochenende, Hitradio Antenne 1 hier mit Kirche am Sonntagmorgen. Schule, Kita, Verein, Kirche, ja überall da kommen Kinder, Jugendliche, Erwachsene zusammen. Sie sollen sich willkommen fühlen, in einem guten und sicheren Umfeld lernen und spielen können. Und dafür brauchen diese Orte einen besonderen Schutz und spezielle Schutzkonzepte. Die sind zum Teil verpflichtend, zum Teil werden sie empfohlen. Anja aus der Kirchenredaktion, du hast dich mit dem Thema beschäftigt. Da geht es um die Stichworte sexualisierte Gewalt und Prävention. Wie genau kann denn da so ein Schutzkonzept helfen?
1: Grundsätzlich, Schutzkonzepte sollen helfen. Allen, den Eltern, den Kindern, Lehrern, Ehrenamtlichen. Es geht um bestmöglichen Schutz vor sexualisierter Gewalt. Es geht um Vorbeugung. Also, wo gibt es Schulungen für Mitarbeitende? Was tun wir zur Prävention? Wer braucht ein Führungszeugnis? Es geht um Sensibilisierung, im Prinzip um ein Sicherheitsnetz.
0: Ja, und wenn es trotz aller Prävention zu Übergriffen kommt, sexualisierte Gewalt beginnt ja nicht erst im körperlichen Bereich.
1: Ja, genau, das kann auch durch Worte, Blicke oder im digitalen Bereich passieren. Mhm. Und Schutzkonzepte klären da auch Begrifflichkeiten. Und wenn es tatsächlich zu einem Übergriff kommt, dann geben sie auch Handlungsanweisungen. Wohin kann ich mich wenden? Wie sind die Beschwerdewege? Wie ist der Notfallplan? Wer ist wie zu informieren? Wer ist wie zu schützen? Mhm. Sie regeln auch Meldepflichten.
0: Das heißt, so ein Schutzkonzept verschafft Klarheit.
1: Ja, und damit schafft es Sicherheit und Vertrauen. Bei der Erstellung eines Schutzkonzeptes sollen deshalb auch möglichst viele beteiligt werden. Die Hauptamtlichen, Ehrenamtlichen, Eltern, die Jugendlichen selbst. Dann wird nämlich auch darüber gesprochen, wie gehen wir überhaupt miteinander um.
0: Okay, wenn ich jetzt mehr über das Thema wissen will, wo finde ich da was?
1: Zunächst mal fragen. Im Verein, der Kirchengemeinde, der Schule. Habt ihr schon sowas? Was regelt ihr da? Was für Präventionsmaßnahmen habt ihr? Gibt es was auf eurer Website? Auch auf der Website des Kultusministeriums gibt es einen guten Überblick zum Thema. Und zahlreiche Kirchen, sowie zum Beispiel auch die evangelisch-methodistische Kirche, die haben auf emk.de einen gut sichtbaren Hinweis, wo man Hilfe findet oder sich informieren kann.
0: Danke, Anja, für die Infos über Schutzkonzepte. Kein einfaches, aber ein ganz wichtiges Thema, damit Missbrauch und sexualisierte Gewalt keine Chance haben.

0: Schon gewusst? Haiti wird Fußball-Weltmeister. Hitradio Antenne 1 am Sonntagmorgen. Ja, und falls euch der Haiti-Tipp nicht ganz überzeugt, wer doch darauf setzt und bei einem der vielen Sportwettenanbieter entsprechend tippt, bekommt für 1 Euro Einsatz ungefähr 2500 zurück. Im Erfolgsfall. Ja, Sportwetten, die boomen. Gerade jetzt zur WM gibt's auch viele Lock-Angebote bei Online-Anbietern. Suchtberater Martin Epperlein sieht das aber äußerst kritisch. Die WM kann der Einstieg in eine Sportwettensucht sein, sagt der Experte. Gleichzeitig findet er ein Tippspiel so im Kollegen- oder Freundeskreis, das ist unproblematisch.
1: Da geht es dann um einen Einsatz von einer Tafel Schokolade jeder oder irgendein Getränk. Das ist harmlos und eher auch nett und kollegial, weil es viele interessiert und man das gemeinschaftlich erlebt.
0: Gefährlich kann es werden, wenn man nicht mehr in der Gemeinschaft tippt.
1: Wenn ich anfange, so für mich zu spielen und es darf niemand mitkriegen, dann ist schon eine Grenze überschritten, weil ich dann schon emotional so drin hänge. Ich fange dann an zu lügen und mir selber was vorzulügen.
0: Ja, so war es auch bei Timo. Er war jahrelang abhängig von Sportwetten, hat über 200.000 Euro verzockt. Heute warnt er vor Wettanbietern, die die WM-Spiele streamen oder Leute mit Gratiswetten auf ihre Plattformen locken.
2: Ich habe da einfach viel durchgemacht und es gibt leider halt auch viele junge Menschen, die wahrscheinlich durch solche Aktionen halt auch in die Richtung reinkommen. Und das finde ich das Dramatische, was das so jetzt gerade abgeht mit dem ganzen WM-Hype.
0: Timos Geschichte und was ihm geholfen hat, seine Sportwettensucht unter Kontrolle zu bringen, hört ihr um 20 nach 8 bei uns.

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8: In der Südhälfte Baden-Württembergs ist es heute sonnig, im Norden dagegen meist wolkig mit einzelnen Schauern. Die Höchstwerte reichen von 19 Grad in der Hohenlohe und auf der Ostalb bis zu 26 Grad im Markgräfler Land. Morgen zum Wochenstart gibt es einen insgesamt freundlichen Mix aus Sonne und Wolken bei ähnlichen Temperaturen.
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9: Ich bin Katrin Müller. US-Präsident Donald Trump hat für heute ein Abkommen im Iran-Krieg angekündigt. Er machte allerdings keine Angaben dazu, wie und wo die Vereinbarung unterzeichnet werden soll.
10: Eine erste Übereinkunft mit dem Iran unterzeichnet heute an seinem 80. Geburtstag. Das hat US-Präsident Trump in Aussicht gestellt. Auch Pakistan spricht davon, das Rahmenabkommen soll elektronisch unterzeichnet werden, heißt es von dem Vermittler. Doch worum geht es eigentlich? Das Abkommen soll dazu führen, dass die Straße von Hormuz wieder geöffnet wird. Laut US-Medien soll es die Waffenruhe um 60 Tage verlängern. Ein Zeitrahmen, in dem es dann vertiefte Gespräche geben soll, etwa über das iranische Atomprogramm. Aus Washington, Franziska Spieker.
9: Die Schweizer stimmen heute über eine Obergrenze für die Bevölkerung ab. Die wählerstärkste

0: Partei, die SVP, will die Zuwanderung begrenzen. Die Bevölkerungszahl soll bis 2050 bei 10 Millionen Einwohnern gedeckelt werden. Zurzeit leben etwa 9 Millionen Menschen in der Schweiz, darunter 340.000 Deutsche. Wird die Initiative angenommen, müsste ab 9,5 Millionen Einwohnern die Asylvergabe unter Familiennachzug eingeschränkt werden. In Deutschland werden im Jahr mehr als 3 Millionen Blutspenden benötigt, zum Beispiel für Unfallopfer oder für die Behandlung von Krebserkrankungen. Immer wieder wird vor Versorgungslücken gewarnt. Der heutige Weltblutspendetag soll auf die Bedeutung von Blutspenden aufmerksam machen.
1: Mit einer einzigen Blutspende kann eine Spenderin bis zu 3 Menschen helfen, sagt das Rote Kreuz. Und das hat auch Vorteile für die Spenderin. Regelmäßige Spenden kann Bluthochdruck senken. Außerdem wird vor jeder Spende die eigene Gesundheit über die Blutwerte gecheckt. Dennoch sinkt vor allem im Sommer durch Urlaubs- und Ferienzeiten die Spendebereitschaft und Blutkonserven werden häufig knapp. Gerade dann ist es besonders wichtig, Blut zu spenden. In nur rund 10 Minuten kann man so Leben retten. Julian Degler, Nachrichtenredaktion.
0: Zum Fußball. Rekordweltmeister Brasilien ist mit einem Unentschieden in die Fußball-WM gestartet. Die Brasilianer trennten sich von Marokko 1:1. Zuvor kam die Schweiz gegen den krassen Außenseiter Katar ebenfalls nicht über ein 1:1 hinaus. Und Schottland setzte sich gegen Haiti mit 1:0 durch. Das deutsche Team startet dann heute Abend ins Turnier. Um 19 Uhr spielt die DFB-Auswahl in Houston gegen WM-Neuling Curaçao.
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3: Weiter alles frei auf den Autobahnen und die B290 in Crailsheim ist weiter gesperrt zwischen der Kreuzbergstraße und dem Kreisverkehr. Hier läuft ein Polizeieinsatz, die Bundesstraße in beiden Richtungen gesperrt. 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
4: Sie gehört zu den größten Sehenswürdigkeiten Spaniens und ist eine der berühmtesten Kirchen der Welt, die Sagrada Familia in Barcelona. Gebaut wird sie schon seit mehr als 140 Jahren. Sie ist auch immer noch nicht ganz fertig. Schöne Grüße an der Stelle an Stuttgart 21. Aber in dieser Woche, da wurde der sogenannte Jesusturm der Sagrada Familia schon mal eingeweiht und zwar von Papst Leo höchstpersönlich. Mehr zur Superlativkirche mit dem höchsten Kirchturm der Welt. Den Titel haben sie ja vor kurzem geklaut von uns am Ulmer Münster in ein paar Minuten hier bei mir. Ich bin Matthias. Schönen Start in den Sonntag. Guten Morgen.
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0: Kirche am Sonntagmorgen bei Hitradio Antenne 1. Und jetzt geht's hoch hinaus. Die Kathedrale Sagrada Familia, auf Deutsch Heilige Familie in Barcelona. Vor über 100 Jahren hatte der Architekt Antoni Gaudí angefangen, die Kirche zu bauen. Und sie ist immer noch nicht ganz fertig, aber diese Woche hat Papst Leo bei seiner Spanienreise den Jesusturm der Kirche schon mal eingeweiht. Christian aus unserer Kirchenredaktion, was macht diese Kirche Sagrada Familie denn so besonders?
1: Sie ist eine Weltrekordkirche, denn der Jesusturm ist jetzt der höchste Kirchturm der Welt mit 172,5 Metern und sie hat eine einzigartige Architektur. Sie ist gebaut nach der Natur, im Jugendstil, geschwungene Linien, sieht ein bisschen aus wie ein kleines Gebirge in der Stadt und dann auch wieder wie eine Sandburg am Strand. In der Kirche hoch aufragende Säulen wie in einem Wald, ein bisschen auch wie Science Fiction, und für viele ist die Sagrada Familia ein göttliches Werk, für manche aber auch nur kitschig.
0: Ja, und wie geht's dir? Wie findest du die Kirche?
1: Ich war selbst noch nicht dort, muss ich gestehen, aber als ich bei der Einweihung des Turms mit dem Papst in dieser Woche den Gottesdienst gesehen habe und die Lightshow hinterher, da war ich schon schwer beeindruckt. Und ich glaube, man kann sagen, manche kommen in die Kirche als Touristen und gehen ganz fasziniert von dem Raum als Pilger wieder raus. So eine Kirche kann schon was machen mit einem. Ein nichtgläubiger spanischer Schriftsteller hat geschwärmt, das Göttliche in der Kirche nicht zu spüren, das ist fast unvorstellbar.
0: Ja, und jetzt sag mal, wie ist denn das mit dem höchsten Kirchturm der Welt? Den hatte ja bisher das Ulmer Münster, musste den Titel jetzt aber abgeben. Also große Trauer in Ulm?
1: Das war ja schon länger klar, dass Ulm irgendwann seinen Weltrekord wird abgeben müssen. Mhm. Die Ulmer haben sich darauf eingestellt, sie sprechen jetzt von Deutschlands höchstem Kirchturm.
0: Naja.
1: Und einen tollen Ausblick hat man vom Münsterturm natürlich auch weiterhin. Noch einen weiteren Vorteil gibt es, das Ulmer Münster kostet weiterhin keinen Eintritt. Turmbesteigung kostet extra 9 Euro für Erwachsene. Für die Sagrada Familia aber muss man mindestens 26 Euro pro Person ausgeben.
0: Ja, dann bleiben wir doch in Ulm und im schönen Ländle. Christian, danke für die Infos. Übrigens soll es die Sagrada Familia ab Herbst als Lego-Bausatz geben. Auch das dann ein echtes Rekordding, das bisher größte Lego-Set mit mehr als 12.000 Bausteinen. Ein entscheidender Vorteil, man kann die im Original noch unfertige Kirche zu Hause zumindest endlich fertig bauen.

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0: Wer wird Fußball-Weltmeister? Ja, das ist jetzt wieder die große Frage. Guten Morgen bei Hitradio Antenne 1 am 14. Juni. Heute Abend das erste WM-Spiel für die deutsche Mannschaft. Und viele von euch tippen bestimmt mit den Kollegen im Freundes- oder Familienkreis. Timo, seinen Namen haben wir geändert, Anfang 40 aus der Nähe von Stuttgart, macht das nicht mehr. Denn er hat mit Sportwetten über 200.000 Euro verloren. Kollege Achim Stadelmeier, du hast Timo getroffen. Was ist denn da passiert?
1: Ja, mit 18, 19 ist Timo über seine Fußballkumpels auf Online-Sportwetten aufmerksam geworden. Am Anfang war es einfach Spaß, es geht um wenig Geld, aber langsam, ohne es zu merken, rutscht er in eine Spielsucht. Nach außen hält er alles streng geheim.
2: Es war jetzt auch nicht so, dass ich, wenn ich dann mal einen großen Gewinn hatte, zu meinen Fußballkumpels bin und dann gesagt habe, ha geil, hier, ich bin der Größte. Da hat niemand was gewusst, weder Partnerin noch Freunde, Familie, das war Geheimhaltung höchster Güte.
1: Timo denkt, ich kenne mich mit Fußball aus, was soll schon schief gehen? Und so tippt er immer weiter.
2: Das Gefühl war immer da und die Hoffnung, ja gut, du gewinnst, oder bei einem Wette abgeben war dann so, ja okay, die ist ja eh klar drin, also kann ich mir schon Gedanken machen, auf was tippe ich als nächstes. Also der Kopf hat es gar nicht zusammengebracht, dass eine Wette verloren werden kann.
1: Man belügt sich selbst, sagt Timo. Mit jeder neuen Wette versucht er, die alten Verluste auszugleichen. Er verzockt Geld von Familie und Freunden, das er sich unter irgendeinem Vorwand geliehen hat. Als er mal wieder Kohle braucht, fälscht er eine Gehaltsabrechnung, um einen Kredit zu bekommen. Die Bank merkt aber, da ist was faul.
2: Und irgendwann stand die Polizei bei mir vor der Tür, morgens. Ich glaube 7.30 Uhr, vor allem nicht nur ein Auto, sondern mit drei Autos vorgefahren. War natürlich super, die Nachbarschaft auch gleich gedacht, okay, was ist jetzt los?
1: Durch die Polizeiermittlung erfährt Timos Arbeitgeber von seiner Spielsucht und auch seine Freundin.
2: Die hat dann an dem Abend im Prinzip dann auch die Beziehung beendet. Das heißt, ich habe an einem Tag Job und Beziehung verloren.
1: Job, Beziehung und insgesamt über 200.000 Euro.
0: Absolut krass, das war im Juni letzten Jahres. Wie Timos Geschichte dann weitergegangen ist, hört ihr um kurz nach halb.

0: Über 200.000 Euro mit Sportwetten verzockt. Und dann stand irgendwann die Polizei vor der Tür. Hier ist Kirche am Sonntagmorgen bei Hitradio Antenne 1. Schön, dass ihr mit dabei seid an diesem ersten WM-Sonntag. Timo, 41, aus der Nähe von Stuttgart. Er war jahrelang abhängig von Sportwetten. Hat uns davon vor ein paar Minuten schon ein bisschen erzählt, wie er da reingerutscht ist. Achim aus unserer Kirchenredaktion, du hast mit Timo über seine Geschichte ausführlich gesprochen. Wie ging es denn dann weiter?
1: Ja, der Job war weg, die Freundin auch und über 200.000 Euro. Und die Scham war riesig. Gleichzeitig spürt Timo aber auch eine große Befreiung, weil es endlich raus ist. Er sucht sich Hilfe bei einer kirchlichen Suchtberatung und bei Therapeut Martin Epperlein. Der sagt, viele haben Angst, sich ihrer Sucht zu stellen. In der Regel muss erst was passieren.
2: Häufig werden Betroffene konfrontiert vom Umfeld. Was machst du da? Wo ist das Geld hin? Und erst dann kommen die Karten auf den Tisch.
1: Der Suchtberater wünscht sich mehr Aufklärung und Prävention, auch wenn er betont, nicht jeder ist gleich süchtig, nur weil er mal spielt. Aber manche sind besonders gefährdet, in eine Sucht abzurutschen, vor allem jüngere Männer.
2: Das hat sicherlich mit der Männlichkeit zu tun, mit dem Risikoverhalten, mit der Peer Group, mit dem wunderbaren Motiv, mit wenig Anstrengung viel Kohle machen.
1: Bei Timo war es der Wunsch nach Bestätigung. Durch die Therapie ist er jetzt auf einem guten Weg raus aus der Sportwettensucht.
3: Ja, ich weiß aber auch, das schlummert in gewisser Weise in mir und es ist nicht so wie ein gebrochenes Bein, wo halt nach 6 Wochen im Gips irgendwie wieder gut ist, sondern das wird sich mein ganzes Leben lang irgendwie durchziehen.
1: Deshalb versucht er, sich neue Verhaltensmuster anzutrainieren, zum Beispiel mit Hobbys.
3: Sei es Sport, sei es in die Natur rausgehen, sei es zum Wandern. Das sind Dinge, die helfen mir auch sehr, sehr gut, dass da auch gar nicht der Gedanke zum Spiel irgendwie aufkommt.
0: Mittlerweile hat Timo auch wieder einen Job. Seine Schulden sind fast vom Tisch. Hilfe hat er bei der Suchtberatung der Evangelischen Gesellschaft Stuttgart bekommen, einer kirchlichen Einrichtung. Falls ihr weitere Infos braucht, schaut mal online unter eva-stuttgart.de.

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0: Out of the Dark, aktuelle Nummer von Clock Clock, hier bei Hitradio Antenne 1. Die Fußball-WM in den USA, Mexiko und Kanada läuft. Heute 19 Uhr das erste Spiel der deutschen Mannschaft gegen WM-Neuling Curaçao. Kleiner Inselstaat bei Venezuela in der Karibik, der zum Königreich der Niederlande gehört. Und es scheint eine schöne Insel zu sein, denn schon in der Nationalhymne von Curaçao wird die Schönheit der Insel besungen. Und ganz am Schluss derjenige, der diese Schönheit geschaffen hat. Ja, da heißt es dann, lasst uns preisen unseren Schöpfer immer und ewig, denn er hat uns würdig gemacht, auf Curaçao geboren zu sein. Und dass Gott und Religion auf Curaçao durchaus eine größere Rolle spielen, zeigt auch die Statistik. Gut 70% sind katholische Christen, ca. 10% evangelisch und dann gibt's auch noch jüdische und muslimische Minderheiten. Und was die Nationalmannschaft von Curaçao betrifft, auch ganz spannend, vor den Spielen wird gebetet.
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0: Ja, sie bedanken sich bei Gott für das Geschenk des Lebens und bitten um Schutz auf dem Fußballplatz. Ja, die WM-Teilnahme ist auf jeden Fall für das Miniland schon ein Wunder. Mal schauen, ob da fußballtechnisch noch eins dazukommt. Heute Abend 19 Uhr Deutschland gegen Curaçao. Ich bin Matthias Huttner. Genießt den Sonntag und nicht nur was die WM angeht. Bleibt hoffnungsvoll.

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6: Im Süden ist es heute sonnig, im Norden dagegen meist bewölkt mit einzelnen Schauern. Die Höchstwerte, die reichen von 19 Grad in der Hohenlohe und auf der Ostalb bis zu 26 Grad gibt's im Markgräfler Land. Morgen zum Wochenstart gibt's dann einen freundlichen Mix aus Sonne und Wolken bei ähnlichen Temperaturen wie heute.
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7: Ich bin Katrin Müller. US-Präsident Donald Trump hat für heute ein Abkommen im Irankrieg angekündigt. Weitere Angaben machte er aber nicht. Trump wird heute 80 Jahre alt. Sein Geburtstag soll ein Fest der Superlative werden, mit Käfigkämpfen vor dem Weißen Haus und viel Zirkus in der US-Hauptstadt.
8: Trump will Land und Leute mit knallharten Kämpfen in Käfigen begeistern, direkt am Weißen Haus. Männerkult und Gewaltspektakel als schrille Ablenkung von den vielen politischen Problemen und als Höhepunkt seiner Geburtstagsfeier. Seit Wochen wird am Weißen Haus eine Gladiatorenarena gebaut, in der die Kampfshow über die Bühne gehen soll. 4000 geladene Gäste sitzen direkt im Käfig, zigtausende sollen auf Leinwänden zugucken. Kostenpunkt 60 Millionen Dollar. Aus den USA, Tina Eck.
7: Ökostromtarife werden beim Wechsel des Stromanbieters immer beliebter. Im laufenden Jahr entfielen mehr als 80% aller über die Plattform von Verivox abgeschlossenen Stromverträge auf Tarife mit 100% erneuerbaren Energien. Das geht aus einer Auswertung hervor, die den Zeitungen der Funke Mediengruppe vorliegt. Das sei der höchste bislang gemessene Wert. Häufig seien Ökostromtarife inzwischen auch die günstigste Option für Verbraucher, hieß es. Mit 6 Wochen Verspätung ist die Bahnstrecke Hamburg-Berlin wieder ans Netz gegangen. Der erste Fernverkehrszug fuhr mit kleiner Verspätung um 5.36 Uhr vom Hamburger Hauptbahnhof Richtung Berlin ab. Schon gestern Abend seien Züge des Güterverkehrs auf der frisch sanierten Strecke gestartet, hieß es. Zum Fußball. Am Abend wird es ernst für die deutsche Mannschaft. Das Team von Bundestrainer Julian Nagelsmann trifft um 19 Uhr im ersten WM-Gruppenspiel auf Curaçao. Alles andere als ein klarer Sieg wäre eine Überraschung. Aber gerade das könnte Curaçao auch gefährlich machen, sagt Bundestrainer Nagelsmann.
9: Das ist so ein bisschen so eine DFB-Pokal- oder Pokalsituation. David Goliath, die Geschichten gibt es im Fußball immer wieder, weil insgesamt wenig Tore fallen und auch Teams, die jetzt das erste Mal eine WM spielen, trotzdem gefährlich sein können, können ja frei von der Seele weg spielen und recht unbeschwert in dieses Turnier gehen, ohne viel Druck. Und das macht den Gegner immer gefährlich.
7: Und noch der Blick auf die Ergebnisse. Die Türkei hat ihren WM-Start nach 24 Jahren verpatzt und gegen Australien überraschend eine Niederlage kassiert. In Vancouver verlor der große Favorit 0:2. Brasilien trennte sich von Marokko 1:1. Die Schweiz kam gegen den krassen Außenseiter Katar ebenfalls nicht über ein 1:1 hinaus. Und Schottland setzte sich gegen Haiti mit 1:0 durch.
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10: Uns liegen derzeit keine Meldungen vor. Alle aktuellen Staus und Blitzer findet ihr jederzeit auf antenne1.de oder ganz bequem in unserer Antenne 1 App.
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8: Im Süden ist es heute sonnig, im Norden dagegen meist bewölkt mit einzelnen Schauern. Die Höchstwerte, die reichen von 19 Grad in der Hohenlohe und auf der Ostalb bis zu 26 Grad gibt es im Markgräfler Land. Morgen zum Wochenstart gibt es dann einen freundlichen Mix aus Sonne und Wolken bei ähnlichen Temperaturen wie heute.
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9: Ich bin Katrin Müller. US-Präsident Donald Trump hat für heute ein Abkommen im Irankrieg angekündigt. Er machte allerdings keine Angaben dazu, wie und wo die Vereinbarung unterzeichnet werden soll.
10: Eine erste Übereinkunft mit dem Iran unterzeichnet heute an seinem 80. Geburtstag. Das hat US-Präsident Trump in Aussicht gestellt. Auch Pakistan spricht davon, das Rahmenabkommen soll elektronisch unterzeichnet werden, heißt es von dem Vermittler. Doch worum geht es eigentlich? Das Abkommen soll dazu führen, dass die Straße von Hormuz wieder geöffnet wird. Laut US-Medien soll es die Waffenruhe um 60 Tage verlängern. Ein Zeitrahmen, in dem es dann vertiefte Gespräche geben soll, etwa über das iranische Atomprogramm. Aus Washington, Franziska Spieker.
9: Die Schweizer stimmen heute über eine Obergrenze für die Bevölkerung ab. Die wählerstärkste Partei, die SVP, will die Zuwanderung begrenzen. Die Bevölkerungszahl soll bis 2050 bei 10 Millionen Einwohnern gedeckelt werden. Zurzeit leben etwa 9 Millionen Menschen in der Schweiz, darunter 340.000 Deutsche. Wird die Initiative angenommen, müsste ab 9,5 Millionen Einwohnern die Asylvergabe unter Familiennachzug eingeschränkt werden. Mit 6 Wochen Verspätung ist die Bahnstrecke Hamburg-Berlin wieder ans Netz gegangen. Der erste Fernverkehrszug fuhr mit kleiner Verspätung um 5.36 Uhr vom Hamburger Hauptbahnhof Richtung Berlin ab. Schon gestern Abend seien Züge des Güterverkehrs auf der frisch sanierten Strecke gestartet, hieß es. Zum Fußball. Am Abend wird es ernst für die deutsche Mannschaft. Das Team von Bundestrainer Julian Nagelsmann trifft um 19 Uhr im ersten WM-Gruppenspiel auf Curaçao. Alles andere als ein klarer Sieg wäre eine Überraschung. Aber gerade das könnte Curaçao auch gefährlich machen, sagt Bundestrainer Nagelsmann.
11: Curaçao ist eine Mannschaft, die natürlich nicht als Favorit in der Gruppe ins Turnier geht, aber auch nicht als Favorit im Turnier. Und das macht sie schon gefährlich. Das ist so ein bisschen so eine DFB-Pokal- oder Pokalsituation. David Goliath, die Geschichten gibt es im Fußball immer wieder, weil insgesamt wenig Tore fallen und auch Teams, die jetzt das erste Mal eine WM spielen, trotzdem gefährlich sein können.
9: Und noch der Blick auf die Ergebnisse. Die Türkei hat ihren WM-Start nach 24 Jahren verpatzt und gegen Australien überraschend eine Niederlage kassiert. In Vancouver verlor der große Favorit 0:2. Brasilien trennte sich von Marokko 1:1. Die Schweiz kam gegen den krassen Außenseiter Katar ebenfalls nicht über ein 1:1 hinaus. Und Schottland setzte sich gegen Haiti mit 1:0 durch.
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12: Uns liegen derzeit keine Meldungen vor. Alle aktuellen Staus und Blitzer findet ihr jederzeit auf antenne1.de oder ganz bequem in unserer Antenne 1.

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1: Guten Morgen. Wie schön, dass ihr euren Sonntag mit uns startet. Ja, wir gönnen uns hier die nächsten 2 Stunden die Hits, die diese Woche die meisten Stimmen von euch auf antenne1.de bekommen haben. Und ich kann schon mal so viel verraten, so crazy viel Bewegung war noch nie drin. Wir legen direkt mit einem Neueinsteiger los. Er ist einer der größten Popstars unserer Zeit, spielt gerade eine ausverkaufte Show nach der anderen, hat sich gerade mit seiner Freundin, Gerüchten zufolge sogar seiner Verlobten Zoe Kravitz, einen Partner-Tattoo stechen lassen. Harry Styles steigt mit seiner wunderbaren Nummer American Girls ein auf Platz 30.

Wir feiern direkt den nächsten Neuansteiger in der Hitradio Antenne 1 Chartshow und da war es wirklich nur eine Frage der Zeit, bis ihr ihn auf antenne1.de reinvotet. Ich meine, die Kombi aus Martin Garrix und Ed Sheeran ist einfach krass. Punkt. Der eine reißt jede Festivalbühne ab, der andere ist die Hitmaschine Number One. Neu in euren Charts, repeated, euer Platz 28. Stay.

Ihr hört die Hitradio Antenne 1 Chartshow und Leute, ich schwebe ja immer noch auf Wolke 7, seit ich letzte Woche auf der Show von Callum Scott in Stuttgart war. Wenn man den einmal live gesehen hat, dann versteht man auch, warum bei seinen Konzerten ständig alle Tränen in den Augen haben. Er hat so einen Abschnitt auf seinen Shows, die nennt er die Crying Corner, also Ecke zum Weinen. Da ist er nur von einer Gitarre und einem Klavier begleitet und singt seine berührendsten Songs. Und im nächsten Moment aber reißt er die Bude komplett ab, spielt seine größten Partybanger. Der hat wirklich von jedem in dieser Halle jede Emotion, die es gibt, einmal abgerufen. Das habe ich so wirklich noch nie erlebt. Und die gute Nachricht ist, ihr habt auch die Möglichkeit, ihn live zu sehen. Am 2. Juli spielt er in Balingen und wir haben ein paar Tickets für euch klargemacht. Geht mal auf antenne1.de, mit ein bisschen Glück schenken wir euch nämlich ein paar Tickets. Den nächsten Song hat er in Stuttgart performt und wird das sicher dann auch in Balingen tun. Hier sind Leonie und Callum Scott mit Stay, Platz 26.

Jo, also Nico Santos sammelt hier mittlerweile Hitradio Antenne 1 Chartshow-Wochen sowie andere Payback-Punkte sammeln. Er hat gefühlt ein Dauerabo bei euch, aber egal ob solo, im Feature oder als Kollaboration, ihr sagt völlig zu Recht, ohne Nico Santos geht's einfach nicht. Hier ist er zusammen mit Topic und Fireboy DML und Body, Platz 24.

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1: Der Sonntag macht seinem Namen heute vielerorts alle Ehre und auch ihr stehen sonnige Zeiten bevor. Taylor Swift, ja, die ist ja gerade total im Hochzeitsmodus. Kaum eine Hochzeit wird so gehypt wie ihre und um da eine große Pilgerreise von Paparazzis und Fans zu vermeiden, scheinen Taylor Swift und Travis Kelce absichtlich sogar falsche Fährten zu legen. Den einen sagen sie, ja, wir heiraten im Madison Square Garden, den anderen sagen sie, wir heiraten auf Rhode Island. Finde ich richtig clever. Ja, und auch musikalisch hört der Hype um sie natürlich nicht auf. Neu eingestiegen auf Platz 22 ist sie diese Woche mit ihrem Song Elizabeth Taylor. Elizabeth.

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Don't judge a book by its cover. Also wenn es diesen Spruch noch nicht gegeben hätte, dann wäre er wahrscheinlich spätestens wegen Teddy Swims erfunden worden. Der ist ja so ein kräftiger Typ, von oben bis unten tätowiert, krasser Vollbart, irgendwie sowas zwischen Post Malone und Rag & Bone Man. Und dann lernt man ihn ein bisschen kennen und merkt, er ist einfach der süßeste Teddy der Welt. Sein neuer Song geht diese Woche in die vierte Hitradio Antenne 1 Chartshow-Woche, steigt 2 Plätze nach oben auf Platz 20.

In 77 Ländern auf Platz 1 in den Netflix-Charts. Office Romance mit Jennifer Lopez in der Hauptrolle geht gerade komplett steil. Sie selbst spielt die Chefin von einer Airline, die sich natürlich ausgerechnet in den Anwalt der Firma verliebt. Ist ja vielleicht eine kleine Inspo für alle, die heute Abend nicht das erste WM-Spiel der Deutschen schauen wollen. Und ja, hier in der Hitradio Antenne 1 Chartshow ist Jennifer Lopez diese Woche ebenfalls vertreten. Save Me Tonight, ihr aktueller Partyhit mit David Guetta, ist euer Platz 18.

0: 61 Wochen. Leute, 61. So lange ist der nächste Song schon in der Hitradio Antenne 1 Chartshow am Start. Überlegt euch das mal. Das sind 427 Tage. Das ist ein Jahr und zwei Monate. Damals war noch nicht mal Friedrich Merz der deutsche Kanzler. So lange ist es her, dass ihr Leonie und G-Eazy mit Rock'n'Roll zum allerersten Mal in die Hitradio Antenne 1 Chartshow gewählt habt. Lasst uns diesen Rekordsong nochmal richtig arg zusammen feiern. Hier ist er für euch auf Platz 16.
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4: Im Süden ist es heute sonnig, im Norden dagegen meist bewölkt mit einzelnen Schauern. Die Höchstwerte, die reichen von 19 Grad in der Hohenlohe und auf der Ostalb bis zu 26 Grad gibt's im Markgräfler Land. Morgen zum Wochenstart gibt's dann einen freundlichen Mix aus Sonne und Wolken bei ähnlichen Temperaturen wie heute.
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5: Ich bin Katrin Müller. In den Bemühungen um ein Ende des Iran-Kriegs ist nach Angaben von US-Präsident Donald Trump für heute die Unterzeichnung einer Vereinbarung geplant. Unmittelbar danach solle die Straße von Hormuz wieder geöffnet werden, schrieb er auf seiner Plattform Truth Social. Zuletzt hatten sich die Zeichen auf eine mögliche baldige Einigung auf ein Rahmenabkommen schon verdichtet. Heute stimmt die Schweiz über eine Begrenzung der Migration ab. Die rechte Partei SVP will verhindern, dass die Bevölkerungszahl in der Schweiz durch Zuwanderung vor dem Jahr 2050 auf über 10 Millionen steigt. Zurzeit liegt sie bei etwas über 9 Millionen.
6: Die rechtskonservative Schweizerische Volkspartei versucht seit Jahren per Volksabstimmung die Zahl der Ausländer im Land zu begrenzen. Sehr erfolgreich war sie nicht. Dieses Mal ist die Sache neutraler formuliert. Es soll eine Bevölkerungsobergrenze von 10 Millionen geben. Bevor das erreicht ist, sollen Asyl- und Familiennachzug eingeschränkt werden und wenn das nicht reicht, auch die Freizügigkeit für Europäer. Dann wäre es auch für Deutsche deutlich schwerer, zum Leben und Arbeiten in die Schweiz zu ziehen. Aus Genf, Christiane Ulrich.
5: Mit 6 Wochen Verspätung ist die Bahnstrecke Hamburg-Berlin wieder ans Netz gegangen. Der erste Fernverkehrszug fuhr mit kleiner Verspätung am Morgen vom Hamburger Hauptbahnhof Richtung Berlin ab, wie die Deutsche Bahn mitteilte.
7: Es ist die wichtigste Direktverbindung im deutschen Bahnnetz. Von den Bauarbeiten waren rund 30.000 Fahrgäste betroffen, jeden Tag wohlgemerkt. Und das fast ein Jahr lang. So lange fuhren die Fernzüge einen gefühlt ewig langen Umweg. Über 3 Stunden dauerte die Fahrt. Die Regionalzüge fuhren oft nur Teilstrecken. Es gab auch einen Ersatzverkehr mit Bussen. Auf der 280 Kilometer langen Strecke wurden Gleise, Weichen und Signale ausgetauscht und 28 Bahnhöfe modernisiert mit neuen Toiletten, Wartehäuschen und Fahrradständern. Aus Berlin, Uli Reitinger.
5: Zum Fußball. Die Türkei hat ihr WM-Comeback nach 24 Jahren verpatzt und gegen Australien überraschend eine Niederlage kassiert. In Vancouver verlor der große Favorit 0:2. Brasilien trennte sich von Marokko 1:1. Die Schweiz kam gegen den krassen Außenseiter Katar ebenfalls nicht über ein 1:1 hinaus. Und Schottland setzte sich gegen Haiti mit 1:0 durch. Das deutsche Team startet dann heute Abend ins Turnier. Um 19 Uhr spielt die DFB-Auswahl in Houston gegen WM-Neuling Curaçao.
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8: Uns liegen derzeit keine Meldungen vor. Alle aktuellen Staus und Blitzer findet ihr jederzeit auf antenne1.de oder ganz bequem in unserer Antenne 1 App.
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9: Hallo. Ja, wir bewegen uns hier so langsam Richtung Top 10. Ihr habt auf antenne1.de

für eure Lieblingshits gevotet und da ist so ein richtiges Songphänomen dabei. Das habt ihr diese Woche von Platz 28 hoch auf Platz 13 katapultiert. Tame Impala und Jenny mit Dracula. Das ist ein Phänomen, weil beide aus komplett unterschiedlichen Musikrichtungen kommen. Tame Impala, das ist ja eher so der Indie-Pop-Typ, bisschen psychedelic, der ist Multi-Instrumentalist, der spielt, singt, produziert alles komplett alleine. Und Jenny, die ist Teil der ultra-erfolgreichen K-Pop-Gruppe Blackpink. Also sie ist Teil von einer Riesenmaschinerie mit einer fetten Entourage im Rücken. Das finde ich ist schon crazy, dass die zusammen einen Song rausbringen. Und noch crazier, aber im positiven Sinne, ist, dass der Song einfach so unfassbar geil ist. Hier sind sie mit Dracula, euer Platz 13.

Die Hitradio Antenne 1 Chartshow hier und Starallüren sind für ihn ein Fremdwort. Kamrat ist ja wirklich einer der normalsten, coolsten und bodenständigsten Künstler, die ich jemals kennenlernen durfte. Und ich glaube, genau da liegt auch sein Geheimrezept für seinen Mega-Erfolg. Er ist bei allem dabei, er ist für jeden Scheiß zu haben und dadurch auch einfach total nahbar und einfach sau cool. Hier ist er für euch mit seinem bisher größten Hit von allen, auch schon seit 42 Wochen hier in den Charts. Be Mine ist euer Platz 11.

Die Hitradio Antenne 1 Chartshow hier und diese Nachricht dürfte vor allem unsere lieben Wachmacher freuen. Alle drei sind Riesenfans von Gabriella von Cat's Eye. Der hatte hier in der Chartshow ja schon so ein paar Wochen einen ziemlichen Durchhänger. Jetzt hat er sich aber erholt und springt passend zum Sommeranfang dank eurer Votes auf antenne1.de von Platz 17 hoch auf Platz

Ihr hört die Chartshow hier bei Hitradio Antenne 1. Ja, und bei den drei Namen ist eigentlich direkt klar, wie der Song sich anhören wird. Kygo ist gleich Sommer, Khaled ist gleich Fenster runter und Griffin ist gleich lauter machen. Save My Love von den dreien geht von Platz 12 hoch auf Platz 7.

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1: Die Top 5 sind erreicht und da landet diese Woche ein Künstler, der einen Bachelor in klassischer Musik hat. Hört man heute genau gar nichts mehr von. Dafür hat er seinen ganz eigenen unverwechselbaren Stil für sich gefunden. Dermot Kennedy mit Funeral, so hoch wie vorher noch nie in der Hitradio Antenne 1 Chartshow. Platz 5.

Ein fettes herzlichen Glückwunsch zur ersten Top 3 in der Hitradio Antenne 1 Chartshow geht an Clocklock. Seit 7 Wochen sind sie mit Out of the Dark am Start. Und dass sie sich innerhalb von so kurzer Zeit direkt bis in die Top 3 hochziehen, das zeigt ziemlich klar, wie sehr ihr diesen Song liebt. Platz 3.

Freunde der guten Musik, es ist Zeit fürs große Finale in der Hitradio Antenne 1 Chartshow. Und ich glaube, nicht nur ich, sondern auch ganz viele von euch haben nur auf diesen Moment gewartet. Er hat in den vergangenen Wochen eine wilde Achterbahnfahrt hingelegt. Er war schon mal ziemlich weit vorne mit dabei, ist zwischenzeitlich total abgekackt, war die ganze Zeit im letzten Drittel unterwegs und hat sich jetzt ganz mühsam den allerersten Rang erobert. Platz 1 geht diese Woche an Alex Warren mit Fever Dream. Und damit wünsche ich euch einen ganz wunderbaren Sonntag. Genießt das gute Wetter, gönnt euch einen Eis und wir hören uns nächste Woche wieder.

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2: Einmal freundlich, einmal grau. Im Süden scheint die Sonne, im Norden ist es oft bewölkt und einzelne Schauer sind möglich. Die Temperaturen, die liegen zwischen maximal 19 Grad auf der Ostalb und bis zu 26 Grad im Markgräfler Land. Morgen dann überall ein Mix aus Sonne und Wolken, trocken, ähnliche Temperaturen. Und der Dienstag bringt vor allem von Nordbaden bis zur Ostalb wieder etwas Regen. Am Mittwoch dann Sonne satt und bis zu 33 Grad auf dem Thermometer.
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3: Ich bin Katrin Müller. Der 4. Tag bei der Fußball-Weltmeisterschaft hat es in sich. Gleich 5 Spiele in 4 Gruppen stehen heute auf dem Programm. Im Fokus steht die deutsche Nationalmannschaft. Zum Turniereinstand trifft das Team von Bundestrainer Julian Nagelsmann am Abend 19 Uhr in Houston auf WM-Neuling Curaçao. Die Kicker von der Karibikinsel gelten als krasser Außenseiter. Im Tor steht Manuel Neuer vor seinem ersten Länderspieleinsatz seit 2 Jahren. US-Präsident Donald Trump hat für heute ein Abkommen im Irankrieg angekündigt. Er machte allerdings keine weiteren Angaben dazu. Trump wird heute 80 Jahre alt. Sein Geburtstag soll ein Fest der Superlative werden. Mit Käfigkämpfen vor dem Weißen Haus und viel Zirkus in der US-Hauptstadt.
4: Trump will Land und Leute mit knallharten Kämpfen in Käfigen begeistern, direkt am Weißen Haus. Männerkult und Gewaltspektakel als schrille Ablenkung von den vielen politischen Problemen und als Höhepunkt seiner Geburtstagsfeier. Seit Wochen wird am Weißen Haus eine Gladiatorenarena gebaut, in der die Kampfshow über die Bühne gehen soll. 4.000 geladene Gäste sitzen direkt im Käfig, zigtausende sollen auf Leinwänden zugucken. Kostenpunkt 60 Millionen Dollar. Trump mit 80 will Stärke demonstrieren, zeitgleich sind viele Proteste geplant. Aus den USA, Tina Eck.
3: Ökostromtarife werden beim Wechsel des Stromanbieters immer beliebter. Im laufenden Jahr entfielen mehr als 80% aller abgeschlossenen Stromverträge auf Tarife mit 100% erneuerbaren Energien. Der höchste bislang gemessene Wert. Das geht aus einer Auswertung des Vergleichsportals Verivox hervor.
5: Vor 5 Jahren lag der Anteil der Wechselkunden, die sich für Ökostrom entschieden, noch bei rund 68%. Seitdem ist die Nachfrage kontinuierlich gestiegen. Laut Verivox spielen dabei nicht nur Umwelt- und Klimaschutzaspekte eine Rolle. Häufig seien Ökostromtarife inzwischen auch die günstigste Option für Verbraucher. Ein 3-Personen-Haushalt mit einem Jahresverbrauch von 4.000 Kilowattstunden kann durch den Wechsel in einen günstigen Ökostromtarif laut Verivox rund 400 Euro pro Jahr sparen. David Riemer, Nachrichtenredaktion.
3: Mit 6 Wochen Verspätung ist die Bahnstrecke Hamburg-Berlin wieder ans Netz gegangen. Der erste Fernverkehrszug fuhr mit kleiner Verspätung am frühen Morgen vom Hamburger Hauptbahnhof Richtung Berlin ab. Die Bahn rief Fahrgäste allerdings auf, sich vor der Reise über die genaue Abfahrtszeit zu informieren. Es könnte vereinzelt noch zu Verzögerungen kommen, hieß es.
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6: Uns liegen derzeit keine Meldungen vor. Alle aktuellen Staus und Blitzer findet ihr jederzeit auf antenne1.de oder ganz bequem in unserer Antenne 1 App.
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7: Antenne. Schönen Sonntag wünsche ich euch. Warum Marco aus Reutlingen für seinen Lieblingskollegen den Familienfrieden riskiert, das verrät er uns gleich selbst in den nächsten 12 Minuten. Jetzt machen wir uns den Sonntagmittag erstmal ganz friedlich und entspannt mit den 10ern, mit den 20ern und natürlich mit den besten Hits von heute und mit Ed Sheeran. Das ist Sapphire hier bei Hitradio Antenne 1.

0: Wir suchen Baden-Württembergs Workbestie. Ihr hörtet Radio Antenne 1 am Sonntag und meine Kollegin Jana hat die Frage gestellt, was würdet ihr für euren Lieblingskollegen tun? Und Baden-Württemberg sagt, ja, eine ganze Menge. Ihr habt euch mit den verrücktesten Dingen bei uns beworben und jetzt stehen die drei Finalisten fest. Einmal Marco aus Reutlingen. Er möchte sich für seinen Arbeitskumpel Davut die Augenbrauen wegwachsen lassen. Was ist das denn bitte für eine kranke Idee? Marco, was sagt denn deine Family zu der ganzen Geschichte?
1: Eigentlich weiß es niemand, außer meine Frau. Oh. Die hat gesagt, lass mich in Ruhe, mach sowas nicht. Meine Tochter hat sich kaputt gelacht und mehr wissen es auch nicht bis jetzt.
0: Ja, das dürfte sich dann jetzt wohl ändern, wenn du es live bei uns im Radio machst. Mit dabei ist auch Dominik aus Mössingen und er hat vor, die schärfste Currywurst in ganz Baden-Württemberg zu essen. Du, hast du nicht schon mal an Rückzieher gedacht?
2: Jetzt werde ich auf jeden Fall keinen Rückzieher mehr machen. Das ziehe ich natürlich durch. Weil wenn man kämpft, kann man ja verlieren, aber wenn man nicht kämpft, dann hat man schon verloren.
0: Das ist doch mal ein Mindset. Und last but not least, Philipp aus Ludwigsburg, er lässt sich ein Tattoo stechen und seine Lieblingskollegin Jenny darf entscheiden, was und vor allem wohin. Also das finde ich auch mutig. Am Montag, also morgen schon, geht's los mit der ersten Challenge. Da geht's dann den Augenbrauen von Marco an den Kragen. Ab 15 Uhr bei meiner Kollegin Jana Carola in der Show. Hier bei Hitradio Antenne 1.
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0: Wir Deutschen sind einfach wie immer mega kreativ. Hier ist Radio Antenne 1. Ich wünsche euch einen schönen Sonntagmittag. Und die beiden beliebtesten Kindernamen sind mal wieder, wie jedes Jahr, Sophia und Noah. Seit wirklich gefühlt 100 Jahren, jedes Jahr. Und meine Kollegin Sophia hat den Jackpot gezogen, weil eben du heißt so. Und dein Bruder, der heißt wirklich Noah. Also deine Eltern hatten wirklich irgendwie keine Ideen.
1: Ey, die sind mit der größten Welle ever gegangen. Mainstream-Opfer nennt man das.
0: So, du hast aber noch Glück. Es geht noch eine Spur kreativer. Du hast nämlich eine Liste gefunden mit Namen, die so tatsächlich abgelehnt wurden, weil Eltern versucht haben, ihr Kind so zu nennen.
1: Jemand hat tatsächlich auch mal beantragt, Crazy Horse.
0: Als Name fürs Kind.
1: Ja.
0: Wow.
1: Wurde abgelehnt, wer hätte es gedacht.
0: Ach was.
1: Zum Glück. Fürs Kindeswohl, wirklich.
0: Ja, auf jeden Fall.
1: Oder Junge.
0: Ja, Junge was?
1: Das Kind sollte Junge heißen.
0: Was? Da überleg mal, du schreist über den Platz. Junge!
1: Junge, komm her!
0: Und das ist einfach der Name des Kindes. Wow, okay, gut.
1: Oh mein Gott.
0: Zum Glück haben wir ja das Standesamt in Deutschland, die das ablehnen kann. Aber, sagen wir mal so, manchmal lassen sie auch Dinge durchgehen. Du hast nämlich eine Liste gefunden von Namen, die tatsächlich akzeptiert worden sind.
1: Ja, und zwar Pepsi Carola.
0: Hey, wäre doch was für unsere Kollegin Jana, oder?
1: Ja. Das hast du jetzt gesagt. Aber Pepsi Carola ist wirklich sehr wild. Ich frage mich, wenn das jetzt gerade Pepsi Carola hört, melde dich bei uns.
0: Bitte melde dich.
1: Oder auch cool, wahrscheinlich vielleicht auch, naja, für Junge oder Mädchen, Sheriff.
0: Ich muss leider sagen.
1: Also Sheriff, wenn du das jetzt noch einmal machst, ja.
0: Wir lachen ja, aber es gibt ja Kinder, die heißen
1: ja.
0: So.
1: Ey, sorry an alle, ihr könnt nichts dafür, das waren
0: ja,
1: eure Eltern.
0: Tut uns leid, ihr könnt wirklich nichts dafür, es liegt nicht in euch. Also Sophia, ich sag mal so, du hast mit Sophia und Noah schon noch ganz schön Glück gehabt in deiner Familie.
1: Ich darf mich eigentlich nicht beklagen, wirklich nicht.
0: Schönen Sonntag wünschen wir euch.

0: Schönen Sonntag euch. Der norwegische DJ Kygo macht längst nicht mehr nur Musik für Norwegen, sondern inzwischen für die ganze Welt. Und der hier ist neu bei uns mit dabei. Save My Love gibt's gleich bei uns in voller Länge. Und der absolut beliebteste Song bei uns auf der Playlist, das ist der hier. Huntrex mit Golden. Einer der besten Hits von heute. Gleich hier innerhalb der nächsten 10 Minuten bei Radio Antenne 1.
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2: Einmal freundlich, einmal grau. Im Süden scheint die Sonne, im Norden ist es oft bewölkt und einzelne Schauer sind möglich. Die Temperaturen, die liegen zwischen maximal 19 Grad auf der Ostalb und bis zu 26 Grad im Markgräfler Land. Morgen dann überall ein Mix aus Sonne und Wolken, trocken, ähnliche Temperaturen. Und der Dienstag bringt vor allem von Nordbaden bis zur Ostalb wieder etwas Regen. Am Mittwoch dann Sonne satt und bis zu 33 Grad auf dem Thermometer.
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3: Ich bin Katrin Müller. Am Abend wird's ernst für die deutsche Fußballnationalmannschaft. Das Team von Bundestrainer Julian Nagelsmann trifft im ersten WM-Spiel in Houston auf Curaçao. Alles andere als ein klarer Sieg wäre eine Überraschung.
4: Für den Bundestrainer und viele Spieler ist es die erste WM. Er verspüre Vorfreude und sei sehr ruhig, sagt Julian Nagelsmann. Curaçao kann zum perfekten Auftaktgegner werden, aber der Bundestrainer warnt. Im Kampf David gegen Goliath kann es wie im Pokal auch mal Überraschungen geben. Personell sieht's gut aus. Manuel Neuer wird im Tor stehen. Ansonsten werden wir wohl die Elf sehen, die schon beim Test gegen die USA begonnen hat. Die Bedingungen hier in Houston optimal. Das Footballstadion ist überdacht und klimatisiert. Aus Houston Thomas Bremser.
3: In den Bemühungen um ein Ende des Iran-Kriegs ist nach Angaben von US-Präsident Donald Trump für heute die Unterzeichnung einer Vereinbarung geplant. Unmittelbar danach solle die Straße von Hormuz wieder geöffnet werden, schrieb er auf seiner Plattform Truth Social. Zuletzt hatten sich die Zeichen auf eine mögliche baldige Einigung auf ein Rahmenabkommen schon verdichtet. Mit 6 Wochen Verspätung ist die Bahnstrecke Hamburg-Berlin wieder ans Netz gegangen. Der erste Fernverkehrszug fuhr mit kleiner Verspätung am Morgen vom Hamburger Hauptbahnhof Richtung Berlin ab, wie die Deutsche Bahn mitteilte.
5: Es ist die wichtigste Direktverbindung im deutschen Bahnnetz. Von den Bauarbeiten waren rund 30.000 Fahrgäste betroffen, jeden Tag wohlgemerkt. Und das fast ein Jahr lang. So lange fuhren die Fernzüge einen gefühlt ewig langen Umweg. Über 3 Stunden dauerte die Fahrt. Die Regionalzüge fuhren oft nur Teilstrecken. Es gab auch einen Ersatzverkehr mit Bussen. Auf der 280 Kilometer langen Strecke wurden Gleise, Weichen und Signale ausgetauscht und 28 Bahnhöfe modernisiert mit neuen Toiletten, Wartehäuschen und Fahrradständern. Aus Berlin, Uli Reitinger.
3: Marmelade darf ab heute Marmelade heißen. Das sieht eine Verordnung des Bundesagrarministeriums vor, mit der eine EU-Richtlinie national umgesetzt wird. EU-Recht schrieb bisher vor, dass nur Produkte aus Zitrusfrüchten als Marmelade bezeichnet werden dürfen. Alles andere musste als Konfitüre etikettiert werden. Auch bei Honig gibt es ab heute eine Neuerung. Auf Gläsern und Etiketten müssen die Namen aller Ursprungsländer aufgeführt werden, wenn es mehrere sind.
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6: Die A8 München Richtung Stuttgart. Zwischen Ulm-West und Hohenstadt 9 Kilometer Stau. 20 Minuten kommen hier oben drauf. Das gleiche auf der A81 Stuttgart Richtung Singen. Zwischen Oberndorf am Neckar und Rottweil. Hier momentan 4 Kilometer Stau. 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
7: 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Warum ihr euch in Ludwigsburg einmal quer durch die Welt probieren könnt, das verrate ich euch gleich. Hier in 12 Minuten. Jetzt machen wir uns den Sonntag erstmal ganz entspannt. Mit den 10ern, mit den 20ern und natürlich mit den besten Hits von heute. Das ist unsere Vielfalt. Und da starten wir rein mit absolutem Power Sound am Sonntagmittag. Das ist Hunter X mit Golden bei Hitradio Antenne 1.

0: Ludwigsburg könnt ihr euch heute einmal durch die komplette Welt fressen. Hier ist Radio Antenne 1. Ich wünsche euch ein schönes restliches Wochenende. Und da geht richtig was bei uns in Baden-Württemberg. In Ludwigsburg zum Beispiel, da ist heute noch auf dem Arsenalplatz die Street Food Fiesta. Voll mit leckeren Foodtrucks, die alle von verschiedenen Ländern inspiriert sind. Also es gibt zum Beispiel ungarische Langosch, kolumbianische Empanadas, irgendwelche koreanischen Trendgerichte, ist alles da vor Ort nebeneinander. Dann ist ein bisschen gute Musik am Start, also es hat fast schon ein bisschen Festival-Vibes. Oder wenn ihr es ein bisschen entspannter angehen lassen wollt in eurem Wochenende, dann geht ihr einfach auf die Beach-Party vom TSV Bickelsberg. Da ist nämlich das Motto Beach Balls and Beats. Und genau das haben die auch hinbekommen. Es gibt jetzt am Nachmittag noch Mitmachaktionen wie Bouldern, Buhl und auch Kistenklettern, also für groß und für klein, könnt ihr alle noch ein bisschen mitmachen. Und um 7 dann natürlich Public Viewing des Deutschlandspiels heute Abend. Ganz egal, was ihr vorhabt, euch dabei viel Spaß. Und alles, was sonst noch so geht, das haben die Wachmacher für euch zusammengefasst in Was ist los am Wochenende. Hört ihr ganz einfach nach bei uns auf antenne1.de im Audioversum.
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bekommt ihr im Flugzeug eine ganze Reihe für euch alleine. Hier ist Radio Antenne 1 am Sonntagmittag. Schön, dass ihr mit dabei seid. Und in dieser Woche wurde bekannt, Eurowings ändert seine Speisekarte im Flugzeug und packt was drauf, was absolut gar nicht auf meiner Bingo-Karte für 2026 stand. Ab sofort wird es nämlich im Flugzeug über den Wolken Döner geben. Das könnt ihr da einfach im In-Flight-Menü bestellen und dann mit Blick auf die Wolken genießen. Okay, ich muss zugeben, dass der Hack mit der Reihe funktioniert nicht ganz mit der Reihe alleine. Es gibt nämlich zwei Zutaten, die fehlen. Knoblauch und Zwiebeln wird es auf dem Eurowings-Döner nicht geben, damit am Gate keiner von einer Geruchsbombe erschlagen wird, wenn nachher die Tür geöffnet wird vom Flugzeug. Der Sky-Döner ist ab sofort auf vielen Eurowings-Flügen verfügbar und kostet übrigens nur 6,90 Euro und ist damit günstiger als der Döner bei mir ums Eck. Also lohnt sich gleich, nochmal doppelten Urlaub zu buchen. Viel Spaß dabei und egal was ihr tut, ich wünsche euch einen schönen Sonntagmittag. Hier ist Radio Antenne 1.

0: Hitradio und Sender 1 ist hier. Und diese Kombination stand absolut nicht auf meiner Bingo-Karte für 2026. Jennifer Lopez zusammen mit David Guetta. Aber was eine Mega-Kombination. Save Me Tonight gibt's gleich hier bei uns. Neu mit dabei. Und gute Laune-Sound für den Sonntag, der kommt von Kamrat. Mit Hug Yourself. Das ist einer der besten Hits von heute. Gibt's gleich hier innerhalb der nächsten halben Stunde bei Radio Antenne 1.
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6: Einmal freundlich, einmal grau. Im Süden scheint die Sonne, im Norden ist es oft bewölkt und einzelne Schauer sind möglich. Die Temperaturen liegen zwischen maximal 19 Grad auf der Ostalb und 26 Grad im Markgräfer Land. Morgen dann überall ein Mix aus Sonne und Wolken, trocken, ähnliche Temperaturen. Und der Dienstag bringt vor allem von Nordbaden bis zur Ostalb etwas Regen. Am Mittwoch dann Sonne satt und bis zu 33 Grad auf dem Thermometer.
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0: Bisher durfte nach EU-Recht nur Marmelade aus Zitrusfrüchten als Marmelade bezeichnet werden. Andere Produkte mussten als Konfitüre etikettiert werden. Um Verwechslungen zu vermeiden, muss Marmelade aus Zitrusfrüchten künftig Zitrusmarmelade heißen oder den Namen der verwendeten Frucht tragen. Außerdem gibt es mehr Klarheit bei Honig. Enthält ein Glas Honig aus mehreren Ländern, müssen künftig alle Ursprungsländer genannt werden, in der Reihenfolge ihres Anteils und mit Prozentangaben. Nach den alten Vorgaben abgefüllter Honig darf aber weiterhin verkauft werden. David Riemer, Nachrichtenredaktion.
1: US-Präsident Donald Trump hat passend zu seinem 80. Geburtstag angekündigt, dass heute ein erstes Friedensabkommen mit dem Iran unterzeichnet werden soll. Auch aus dem Iran hieß es, dass eine erste Einigung bevorstehen soll, genauso vom Vermittler Pakistan. Trump kündigte außerdem an, dass damit auch die Straße von Hormuz wieder geöffnet werden soll. Eine langfristige Lösung soll aber noch verhandelt werden. Die Schweiz stimmt heute in einer Volksabstimmung darüber ab, ob Migration begrenzt werden soll. In ersten Hochrechnungen zeichnet sich eine Mehrheit für die Antwort Nein ab, nach den Zahlen mit einem Anteil von 55%. Die Ja-Stimmen liegen nach diesen ersten Ergebnissen bei 45%. Die rechtskonservative Schweizer Volkspartei hatte die Initiative gestartet. Und zum Fußball. Die deutsche Nationalmannschaft startet heute Abend mit ihrem ersten Gruppenspiel in die WM. Das Spiel gegen Curaçao wird in Houston ausgetragen. Bundestrainer Julian Nagelsmann freut sich, dass es endlich losgeht, warnt aber auch davor, den Gegner zu unterschätzen.
2: Das ist so ein bisschen so eine DFB-Pokal- oder Pokalsituation. David Goliath, die Geschichten gibt es im Fußball immer wieder, weil insgesamt wenig Tore fallen und auch Teams, die jetzt das erste Mal die WM spielen, trotzdem gefährlich sein können, können ja frei von der Seele weg spielen und recht unbeschwert in dieses Turnier gehen, ohne viel Druck. Und das macht den Gegner immer gefährlich.
1: Der deutsche WM-Auftakt gegen Curaçao wird heute Abend um 19 Uhr deutscher Zeit angepfiffen.
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4: Die A8 Karlsruhe Richtung Stuttgart. Zwischen Pforzheim Nord und Pforzheim Süd 4 Kilometer Stau. Hier kommen 10 Minuten Fahrzeit obendrauf. 15 Minuten länger braucht's auf der A8 Richtung Stuttgart zwischen Merklingen und Mühlhausen. Hier nämlich momentan 10 Kilometer Stau. 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
5: Antenne. Ein schönes restliches Wochenende wünsche ich euch. Und ganz egal, ob ihr schon auf das Spiel heute Abend hinfiebert oder ob ihr sagt, nee, okay, das restliche Wochenende will ich einfach nur entspannt ausklingen lassen. Ohne irgendeinen Trara. Wir sind für euch da. Mit unserer Vielfalt. Aus den 10ern, aus den 20ern und natürlich mit den besten Hits von heute. Und das hier ist der aktuelle vom DJ Duo Two Colors. Das ist Cynical hier bei Hitradio Antenne 1. 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

Schönen Sonntag euch mit Hitradio Antenne 1. Und Leute, es war jetzt sehr, sehr lange sehr still um Jennifer Lopez. Bis auf Trennung und Co. Also da war jetzt nicht viel mit neuen und vor allem nicht mit erfolgreichen Sachen. Das ändert sich jetzt aber. Und zwar radikal. Gerade erst kam ein neuer Film raus mit ihr. Der heißt Office Romance. Ist eine Liebeskomödie über eine Beziehung am Arbeitsplatz, die eigentlich verboten ist, aber natürlich trotzdem gemacht wird, ist ja klar. Und der ist direkt mal richtig erfolgreich gestartet. War in sehr vielen Ländern der Nummer 1 Film der letzten Woche. Und dann gibt's ja noch ihren neuen Song. Der hat auch absolutes Top-Potenzial. Und den habt ihr jetzt schon auf den 18. Platz in unserer Hitradio Antenne 1 Top 30 Chartshow katapultiert. Das ist Jennifer Lopez zusammen mit David Guetta und Save Me Tonight. Neu bei uns, neu bei Hitradio Antenne 1. Viel Spaß!

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Ihr bekommt Ostermann als WhatsApp-Kontakt. Hier ist Radio Antenne 1 am Sonntag und ihr werdet ganz einfach Teil unserer Antenne 1 Community. Da schreibt ihr mit uns Moderatoren, erfahrt alle wichtigen Infos als erstes oder seid bei coolen Gewinnspielen mit dabei. Egal was passiert, wir können euch auf jeden Fall erreichen. Alles, was es dafür braucht, ist eine einzige WhatsApp-Nachricht von euch. Ihr schreibt uns jetzt einfach schnell das Wort Start an die 08000 75 7000 und schon seid ihr Teil unserer Antenne 1 Community. Ich freue mich sehr drauf, mal mit euch zu chatten und ein bisschen auszutauschen, was so geht. Und während ihr das macht, lasst ihr natürlich schön weiter auf dem Handy im Hintergrund den Antenne 1 Stream laufen. Wir spielen euch nämlich weiter die besten Hits von heute, jetzt von Taylor Swift. Das ist The Fate of Ophelia hier bei Hitradio Antenne 1. Schönen Sonntagmittag wünsche ich euch.

0: Hier bei Hitradio Antenne 1 gibt's gleich Sound aus Deutschland im Doppelpack. Nummer 1 ist eine ganz entspannte Nummer für den Sonntag. Clock Clock mit Out of the Dark. Die Mannheimer Jungs haben wieder gekocht. Und Michael Schulte ist am Start. Mit absolutem Gute-Laune-Sommer-Soundtrack 5 AM ist einer der besten Hits von heute. Gibt's gleich hier innerhalb der nächsten 20 Minuten bei Hitradio Antenne 1.
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7: Einmal freundlich, einmal grau. Im Süden scheint die Sonne, im Norden ist es oft bewölkt und einzelne Schauer sind möglich. Die Temperaturen liegen zwischen maximal 19 Grad auf der Ostalb und 26 Grad im Markgräferland. Morgen dann überall ein Mix aus Sonne und Wolken, trocken, ähnliche Temperaturen. Und der Dienstag bringt vor allem von Nordbaden bis zur Ostalb etwas Regen. Am Mittwoch dann Sonne satt und bis zu 33 Grad auf dem Thermometer.

0: Beide Seiten sowie der Vermittler Pakistan sprechen von einem Abkommen, das unterzeichnet werden soll. Dass es, so wie US-Präsident Donald Trump sagt, heute soweit sein soll, hat der Iran aber noch nicht bestätigt.
1: Laut pakistanischem Außenministerium ist eine virtuelle Zeremonie zur Unterzeichnung für heute geplant. Ein möglicher Deal soll Ausgangspunkt für weitere Gespräche zwischen Washington und Teheran sein. Berichten zufolge soll die Waffenruhe um 90 Tage verlängert und der Startpunkt für Verhandlungen über das iranische Atomprogramm geschaffen werden. Aus Teheran kamen zuletzt optimistische Signale. Man sei noch nie so nah an einer Einigung gewesen, sagt ein Regierungssprecher. David Riemer, Nachrichtenredaktion.
0: Auch Erdbeer- oder Kirschmarmelade darf ab heute wieder offiziell Marmelade heißen. Nach EU-Regeln durfte im Supermarkt bisher eigentlich nur Marmelade aus Zitrusfrüchten als Marmelade verkauft werden, sonst musste die Bezeichnung Konfitüre verwendet werden. Diese Richtlinie wurde geändert und ist ab heute als deutsches Recht in Kraft. Die Gewerkschaft Verdi ruft Servicepersonal an Krankenhäusern auch morgen wieder zu Protesten gegen Kürzungen im Gesundheitswesen auf. Betroffen sind 120 Krankenhäuser und Pflegeeinrichtungen in ganz Deutschland. Verdi sagt, es könne auch kleinere Auswirkungen für Patienten geben. Forderungen lauten gute Bezahlung und Arbeitsbedingungen für Bereiche wie Reinigung, Küche oder Wäscherei. Zum Fußball. Die deutsche Nationalmannschaft steigt heute Abend in die WM ein. Gegner im ersten Gruppenspiel ist WM-Neuling Curaçao. Ausgetragen wird das Spiel in Houston.
2: Um 12 Uhr mittags wird das Spiel hier in Houston angepfiffen, in einem Footballstadion. Zweimal wurde dort schon der Super Bowl ausgetragen. Der frühe Anpfiff sei gut für das Team, sagt Julian Nagelsmann. Besser als bis zum Abend im Hotel abzuhängen. Die Stimmung in der Stadt friedlich. Viele deutsche Fans sind hier, aber auch Anhänger aus Curaçao. Die Spieler aus der Karibik gehen mit viel guter Laune in die Partie, aber auch mit Selbstvertrauen. Das deutsche Team kann personell aus dem Vollen schöpfen, heißt auch, Manuel Neuer gibt sein Comeback nach seinem eigentlichen Rücktritt vor rund 2 Jahren. Thomas Bremser, Houston.
0: Nach deutscher Zeit beginnt der DFB-WM-Auftakt gegen Curaçao um 19 Uhr.
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4: Die B464 Böblingen Richtung Renningen. Zwischen Böblingen West, Dagersheim und Renningen B295. Da staut sich's momentan auf 7 Kilometern Länge. Hier braucht's Geduld. Gut 20 Minuten hier momentan der Zeitverlust. 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
5: Einen schönen Sonntagnachmittag wünsche ich euch. Warum Stinktiere im Zoo in Heidelberg wissen, wie das WM-Spiel heute Abend ausgeht? Das verrate ich euch in den nächsten 12 Minuten hier bei uns. So, und ich bin jetzt euer ganz persönliches Orakel. Ich kann euch sagen, was bei uns in der Playlist läuft. Das sind die 10er, die 20er und natürlich die besten Hits von heute. Und ich weiß, wir starten rein mit Michael Schulte und 5 AM. Viel Spaß euch, schönes Wochenende.

0: Das Ergebnis des Deutschlandspiels heute Abend, das stinkt zum Himmel. Hier ist Radio Antenne 1. Ich wünsche euch einen schönen Sonntagnachmittag. Und heute Abend ist es soweit. Deutschland spielt gegen Curaçao in der Fußball-WM. Und auch wenn ihr alle hoffentlich schon eure Tipps abgegeben habt, in den Kicktipp-Runden im Freundeskreis oder in der Arbeitsgruppe, ihr könnt euch, falls es noch ein Last-Minute-Tipp sein muss, an Stinktieren orientieren. Das ultimative Orakel, das gibt's nämlich in Heidelberg im Zoo. Da gibt's zwei Stinktiere, die tippen Jahr für Jahr immer die Ergebnisse der Fußball-WM. Und es funktioniert so, da gibt's zwei Fressnäpfe. Auf einem klebt quasi die Fahne von Curaçao, auf dem anderen die Fahne von Deutschland. Und je nachdem, zu welchem die zuerst gehen, dieses Team gewinnt dann. So. Und ich kann euch schon mal sagen, warte, die Glaskugel hier. Oh, heute Abend wird Deutschland gewinnen. Hey! Also schauen wir mal nach, ob das dann auch wirklich funktioniert. Ich hoffe es ja. Und falls das klappt, dann würde ich dieses System gerne auch für andere Sachen einführen bei uns. Man könnte zum Beispiel voraussagen, ob wir jetzt noch schnell was vorkochen müssen für morgen oder ob es was Leckeres in der Kantine gibt.
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machen wir am besten die Nächte durch. Hier ist Radio Antenne 1 am Sonntagnachmittag. Schön, dass ihr mit dabei seid. Und wir sind mittendrin in der Fußball-WM. Heute Abend geht's los fürs deutsche Team gegen Curaçao um 19 Uhr. Das sind aber noch die guten Spiele. Es gibt ja ganz, ganz viele andere Spiele, die sind da zu den wildesten Uhrzeiten. Irgendwann nachts um 3 auf der anderen Seite der Welt halt. Jetzt will ich die ja alle gucken. Ich möchte ja aber eigentlich auch ganz gerne ein bisschen schlafen. Das Gute ist jetzt aber, ich habe was gelernt heute, was ich tatsächlich nicht wusste. Man kann Schlaf nachholen. Auch wenn Mama früher mal gesagt hat, das geht nicht. Doch, es geht. Wir können so die Woche über ein bisschen im Schlafdefizit bleiben. Und wenn wir dann einfach an gewissen Tagen etwas länger schlafen, also zum Beispiel am Wochenende morgens, da geht es ja meistens ganz gut, dann können wir dieses Schlafdefizit wieder sehr gut ausgleichen und sind genauso fit wie vorher und verschleppen das dann nicht. Das geht natürlich nicht, wenn ihr jetzt 4 Tage lang durchgemacht habt, aber mit so ein paar Stunden jede Nacht, die kann man dann wieder auffüllen am Wochenende. Also in diesem Sinne, jetzt nochmal schnell ein Powernap machen, geht ja an diesem Sonntagnachmittag perfekt, eben schnell auf dem Sofa. Und wir bringen euch auch ein bisschen Power und Energie rein. Zusammen mit David Guetta, Teddy Swims und Tones and I, das ist Gone, Gone, Gone, hier bei Hitradio Antenne 1. 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

0: Hit Radio Antenne 1 ist hier. Und bei den Shows von Benson Boone wird's jedes Mal akrobatisch. Der macht nämlich einen Backflip in jeder Show und irgendwie schafft das trotzdem dann noch weiter zu singen. Mit was von der Power. Sorry, I'm here for someone else. Gibt's gleich hier bei uns. Und der aktuelle Sommersound kommt von Hunter X. In der David Guetta-Version, der Film-Soundtrack Golden, gibt's gleich hier in voller Länge. Das sind die besten Hits von heute bei Hitradio Antenne 1.
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8: Einmal freundlich, einmal grau. Im Süden scheint die Sonne, im Norden ist es oft bewölkt und einzelne Schauer sind möglich. Die Temperaturen liegen zwischen maximal 19 Grad auf der Ostalb und 26 Grad im Markgräfer Land. Morgen dann überall ein Mix aus Sonne und Wolken, trocken, ähnliche Temperaturen. Und der Dienstag bringt vor allem von Nordbaden bis zur Ostalb etwas Regen. Am Mittwoch dann Sonne satt und bis zu 33 Grad auf dem Thermometer.
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9: Ich bin Jan-Henner Reitze. Heute Abend steigt auch die deutsche Nationalmannschaft in die Fußball-WM ein. Erster Gruppengegner ist in Houston im US-Bundesstaat Texas, WM-Neuling Curaçao. Für uns mit der deutschen Mannschaft unterwegs ist WM-Reporter Thomas Bremser. Thomas, wie sind denn die Bedingungen für das Auftaktspiel?
10: Das Wetter ist hier nochmal heißer und schwüler als im deutschen WM-Lager in Winston-Salem. Heute soll es regnen, aber das Stadion ist überdacht.

0: nach Houston. Nach deutscher Zeit ist der Anpfiff Deutschland gegen Curaçao um 19 Uhr. Noch heute soll nach Angaben von US-Präsident Donald Trump ein erstes Friedensabkommen der USA mit dem Iran unterzeichnet werden, passend zu Trumps 80. Geburtstag. Auch aus dem Iran hieß es, dass eine erste Einigung bevorstehen soll. Trump kündigte außerdem an, dass damit auch die Straße von Hormuz wieder geöffnet werden soll. Eine langfristige Lösung soll aber noch weiter verhandelt werden. Ökostromtarife werden beim Wechsel des Stromanbieters beliebter. Nach Zahlen des Vergleichsportals Verivox entfielen 81% der in diesem Jahr abgeschlossenen Stromverträge auf Tarife komplett aus erneuerbaren Energien, der höchste bisher gemessene Wert.
1: Vor 5 Jahren lag der Anteil der Wechselkunden, die sich für Ökostrom entschieden, noch bei rund 68%. Seitdem ist die Nachfrage kontinuierlich gestiegen. Laut Verivox spielen dabei nicht nur Umwelt- und Klimaschutzaspekte eine Rolle. Häufig seien Ökostromtarife inzwischen auch die günstigsten Option für Verbraucher. Ein 3-Personen-Haushalt mit einem Jahresverbrauch von 4000 Kilowattstunden kann durch den Wechsel in einen günstigen Ökostromtarif laut Verivox rund 400 Euro pro Jahr sparen. David Riemer, Nachrichtenredaktion.
0: Die Zugstrecke Hamburg-Hannover ist ab heute komplett gesperrt für Fern- und Regionalverkehr. Die Bahn will Gleise, Signalanlagen und Bahnhöfe erneuern. Es gibt Ersatzverkehr hauptsächlich mit Bussen. Die Strecke Hamburg-Berlin war nach einer Grundsanierung heute wieder freigegeben worden.
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3: Die A8 München Richtung Stuttgart. Zwischen Merklingen und Mühlhausen aktuell 10 Kilometer stockender Verkehr. Das macht hier einen Plus von gut 15 Minuten. 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
4: Antenne. Schönen Sonntagabend wünsche ich euch. Warum Marco aus Reutlingen für seinen Lieblingskollegen den Familienfrieden riskiert, das verrät er uns gleich selbst in den nächsten 12 Minuten. In denen spielen wir euch die perfekte Vielfalt für so einen Lazy Sunday mit den 10ern, mit den 20ern und natürlich mit den besten Hits von heute. Und hier ist schon der nächste. Das ist Benson Boone mit Sorry, I'm Here for Someone Else.

0: Wir suchen Baden-Württembergs Workbestie. Hier ist Hitradio Antenne 1. Ich wünsche euch einen schönen Sonntagabend. Und meine Kollegin Jana Carola hat die Frage gestellt: Was würdet ihr für euren Lieblingskollegen tun? Und Baden-Württemberg sagt: Ja, eine ganze Menge. Ihr habt euch mit den verrücktesten Dingen bei uns gemeldet. Und jetzt stehen die drei Finalisten fest. Nummer 1 ist Philipp aus Ludwigsburg. Der hat sich was ganz Krankes überlegt. Der hat gesagt: Okay, ich lasse mir ein Tattoo stechen. Und meine Lieblingskollegin Jenny darf entscheiden, was und, Achtung, wohin. Philipp, hast du nicht ein bisschen Angst jetzt?
1: Ich bin immer noch motiviert.
0: Aha.
1: Angst habe ich jetzt nicht wirklich. Ein bisschen Respekt ist da, weil man halt ja gerade nicht weiß, okay, was wird's, wohin kommt's. Aber ich glaube, dass es eine coole Sache wird und die Erinnerung, die bleibt, und darauf freue ich mich.
0: Ja, auf jeden Fall. Und ein bisschen Respekt ist ja auch angebracht. Danke dir. Mit dabei ist auch Dominik aus Mössingen. Er hat vor, die schärfste Currywurst in ganz Baden-Württemberg zu essen. Und Marco aus Reutlingen. Der möchte sich für seinen Arbeitskumpel David die Augenbrauen wegwachsen lassen. Marco, was sagt denn deine Family dazu?
2: Eigentlich weiß es niemand, außer meine Frau.
0: Aha.
2: Die hat gesagt: Lass mich in Ruhe, machst du was nicht. Meine Tochter hat sich kaputt gelacht und mehr wissen es auch nicht bis jetzt.
0: Ja, das dürfte sich morgen dann ändern. Da geht's nämlich deinen Augenbrauen an den Kragen. Ab 15 Uhr starten wir nämlich bei meiner Kollegin Jana Carola rein in die erste Challenge hier bei Hitradio Antenne 1. Ich bin sehr, sehr gespannt, ob du es meisterst.

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In Ludwigsburg könnt ihr euch heute einmal quer durch die ganze Welt fressen. Hier ist Hitradio Antenne 1. Ein schönes restliches Wochenende wünsche ich euch. Und auch heute Abend geht noch richtig was in Baden-Württemberg. Zum Beispiel in Ludwigsburg auf dem Arsenalplatz. Da ist nämlich noch die Streetfood-Fiesta. Ist einfach ein richtig riesiger, leckerer, großer Fressstand. Voll mit leckeren Foodtrucks, die alle so ein bisschen angehaucht sind aus verschiedenen Ländern und Kulturen. Es gibt also zum Beispiel kolumbianische Empanadas, ungarische Langosch oder auch koreanische Trends. Gute Musik ist auch am Start, leckere Getränke, hat also alles so ein bisschen Festival-Vibes. Oder wenn ihr es ganz entspannt angehen lassen wollt, dann ist die Beachparty TSV Bickelsberg was für euch. Da gibt es heute Nachmittag nämlich noch Bouldern, Schach, Buhl und Kistenklettern. Für euch und für eure Kids könnt ihr alle mitmachen. Und gleich um 7 wird die Fußball-WM, das deutsche Spiel der Fußball-WM, gemeinsam angeschaut. Ganz egal, was ihr vorhabt, euch viel Spaß und alles, was sonst noch so geht, das haben die Wachmacher für euch zusammengefasst. Wie immer in Was ist los am Wochenende könnt ihr nachhören bei uns auf antenne1.de im Audioversum. Schönen Sonntagabend.

0: Hier ist Hitradio Antenne 1 und bei ihm hier kann ich mich nicht so ganz entscheiden, was ich von seiner Stimme halten soll. Also entweder ist Teddy Swims mega, mega powerful oder ganz entspannt und ruhig. Ich glaube, ich gehe auf entspannt und ruhig. Mr. Know-It-All ist der perfekte Sonntag-Soundtrack. Neu bei uns mit dabei, gibt's gleich auf der Playlist. Und die gute Laune-Ladung pur kommt von Kamerad. Und Hug Yourself. Das ist einer der besten Hits von heute. Gleich hier, innerhalb der nächsten 20 Minuten, nach den News. Ab 5 bei Hitradio Antenne 1.
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9: Einmal freundlich, einmal grau. Im Süden scheint die Sonne, im Norden ist es oft bewölkt und einzelne Schauer sind möglich. Die Temperaturen liegen zwischen maximal 19 Grad auf der Ostalb und 26 Grad im Markgräfer Land. Morgen dann überall ein Mix aus Sonne und Wolken, trocken, ähnliche Temperaturen. Und der Dienstag bringt vor allem von Nordbaden bis zur Ostalb etwas Regen. Am Mittwoch dann Sonne satt und bis zu 33 Grad auf dem Thermometer.
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10: Ich bin Jan-Henner Reitze. Die deutsche Nationalmannschaft startet heute Abend mit ihrem ersten Gruppenspiel in die Fußball-WM in den USA, Kanada und Mexiko. Das Spiel gegen Curaçao wird in Houston ausgetragen. Bundestrainer Julian Nagelsmann freut sich, dass es endlich losgeht, warnt aber auch davor, den Gegner zu unterschätzen.
11: Das ist so ein bisschen so eine DFB-Pokal- oder Pokalsituation. David Goliath, die Geschichten gibt es im Fußball immer wieder, weil insgesamt wenig Tore fallen und auch Teams, die jetzt das erste Mal eine WM spielen, trotzdem gefährlich sein können, können ja frei von der Seele weg spielen und recht unbeschwert in dieses Turnier gehen, ohne viel Druck. Und das macht den Gegner immer gefährlich.
10: Der deutsche WM-Auftakt gegen Curaçao in Houston wird heute Abend um 19 Uhr deutscher Zeit angepfiffen. Eigentlich hatte US-Präsident Donald Trump für heute die Unterzeichnung eines ersten Friedensabkommens der USA mit dem Iran angekündigt. Jetzt kommen aus dem Iran wieder Stimmen, die dagegen sprechen. Der iranische Chefunterhändler kritisierte neue israelische Angriffe auf Ziele im Libanon. Wenn die USA solchen Angriffen grünes Licht geben würden, könne Teheran keine diplomatischen Zugeständnisse machen, hieß es. Die Schweizerinnen und Schweizer haben sich in einer Volksabstimmung gegen eine Begrenzung von Migration durch einen Bevölkerungsdeckel ausgesprochen. Nach Hochrechnungen stimmten 55% gegen die Initiative der rechtskonservativen Schweizerischen Volkspartei.
12: Am Ende ist das Ergebnis doch recht deutlich. Die Schweizer wollen die Migration nicht mit einem künstlichen Bevölkerungsdeckel begrenzen. Was aber klar ist, das Thema bleibt. Viele Menschen sind, wie in Deutschland und anderen Ländern, besorgt über die Zahl der Ausländer im Land. Der Wirtschaftsverband sagt, man müsse das Inlandspotenzial besser ausschöpfen, heißt durch Aus- und Weiterbildung, damit weniger Fachkräfte aus dem Ausland rekrutiert werden müssen. Aus Genf, Christiane Ulrich.
10: In Halle sind 3 Jugendliche festgenommen worden, weil sie mehrere Mädchen vergewaltigt haben sollen. Insgesamt gibt es 4 Verdächtige im Alter zwischen 13 und 16 Jahren. Der 13-Jährige wurde wieder freigelassen. Tatort soll ein Mehrfamilienhaus gewesen sein. Geprüft wird auch, ob den 4 Mädchen, die Opfer geworden sein sollen, Drogen verabreicht wurden.
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13: Wir schauen auf die A8 Richtung Stuttgart zwischen Märklingen und Mühlhausen. Aktuell 9 Kilometer stockender Verkehr. Das macht hier gerade einen Plus von gut 10 Minuten. Alle aktuellen Staus und Blitzer

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3: Locker bewölkt oder klar und oft noch sonnig ist dieser Sonntagabend, wobei es im Norden mehr Quellwolken gibt. In der Nacht ist es ebenfalls locker bewölkt oder klar. Die Temperaturen gehen zurück auf 12 bis 7 Grad. Morgen dann überall ein Mix aus Sonne und Wolken. Der Dienstag bringt vor allem von Nordbaden bis zur Ostalb etwas Regen. Ab Mittwoch bekommen wir dann sonniges Hochsommerwetter und bis zu 33 Grad.
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4: Ich bin Jan-Henner Reitze. Die deutsche Fußballnationalmannschaft steigt gleich in die WM in den USA, Kanada und Mexiko ein. Gegner im ersten Gruppenspiel ist WM-Neuling Curaçao. Ausgetragen wird das Spiel in Houston.
5: Um 12 Uhr mittags wird das Spiel hier in Houston angepfiffen, in einem Footballstadion. Zweimal wurde dort schon der Super Bowl ausgetragen. Der frühe Anpfiff sei gut für das Team, sagt Julia Nagelsmann. Besser als bis zum Abend im Hotel abzuhängen. Die Stimmung in der Stadt friedlich. Viele deutsche Fans sind hier, aber auch Anhänger aus Curaçao. Die Spieler aus der Karibik gehen mit viel guter Laune in die Partie, aber auch mit Selbstvertrauen. Das deutsche Team kann personell aus dem Vollen schöpfen, heißt auch, Manuel Neuer gibt sein Comeback nach seinem eigentlichen Rücktritt vor rund 2 Jahren. Thomas Bremser, Houston.
4: Die Ukraine hat wieder Industrie- und Ölanlagen in Russland angegriffen. Dadurch wurden Brände ausgelöst. Nach russischen Angaben wurde unter anderem ein Kraftstofflager getroffen.
6: Der ukrainische Präsident Zelensky veröffentlichte stolz sein Video, auf dem eine brennende staatliche Ölreserve im Gebiet Jaroslawl zu sehen sein soll. Die Drohne fliegt da an eine Rauchsäule und kracht in ein Treibstofflager. Das sei die Antwort aus Kiew auf Moskaus Aggression, betonte Zelensky. Wegen der Attacken klagen inzwischen immer mehr Menschen hier in Russland über Schwierigkeiten beim Tanken, weil es teils Treibstoffengpässe gibt. Aus Moskau, Ulf Mauder.
4: Die Gewerkschaft Verdi ruft Servicepersonal an Krankenhäusern auch morgen wieder zu Protesten gegen Kürzungen im Gesundheitswesen auf. Betroffen sind 120 Krankenhäuser und Pflegeeinrichtungen in ganz Deutschland. Verdi sagt, es könne auch kleinere Auswirkungen für Patienten und Bewohner geben. Forderungen lauten gute Bezahlung und Arbeitsbedingungen für Bereiche wie Reinigung, Küche oder Wäscherei. In Brasilien ist eine 21-jährige Frau beim Bungee-Jumping von einer Brücke ums Leben gekommen. Mitarbeiter des Anbieters hatten vergessen, die Frau mit dem Bungee-Seil zu sichern. Ein Video zeigt, wie die Männer die Frau zum Rand der Brücke tragen und hinabwerfen. Das Seil liegt zusammengerollt daneben. Die 21-Jährige stürzte 40 Meter tief in den Tod. 6 Beteiligte wurden festgenommen.

0: Mühlhausen 10 Kilometer zähfließender Verkehr. Die Wartezeit beträgt hier etwa eine Viertelstunde. Und dann noch die B464 Böblingen Richtung Renningen. Zwischen Sindelfingen, Machingen West und Döffingen und Renningen 2 Kilometer Stau. Es dauert hier etwa eine Viertelstunde länger. 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
7: Locker bewölkt oder klar und oft noch sonnig ist dieser Sonntagabend, wobei es im Norden mehr Quellwolken gibt. In der Nacht ist es ebenfalls locker bewölkt oder klar. Die Temperaturen gehen zurück auf 12 bis 7 Grad. Morgen dann überall ein Mix aus Sonne und Wolken. Der Dienstag bringt vor allem von Nordbaden bis zur Ostalb etwas Regen. Ab Mittwoch bekommen wir dann sonniges Hochsommerwetter und bis zu 33 Grad.
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8: Ich bin Jan-Henna Reitze. Noch heute unterzeichnen die USA und der Iran ein erstes Friedensabkommen. Das hatte zumindest US-Präsident Donald Trump angekündigt. Jetzt kommen aus dem Iran wieder Stimmen, die dagegen sprechen. Der iranische Chefunterhändler kritisierte neue israelische Angriffe auf Ziele im Libanon und stellte deshalb eine Einigung in Frage. Trump ermahnte daraufhin Israel und erklärte, die Angriffe seien unnötig gewesen. Auch Erdbeer- oder Kirschmarmelade darf ab heute offiziell wieder Marmelade heißen. Das war bis zur Änderung einer EU-Richtlinie untersagt. Diese Änderung ist mit dem heutigen Tag in deutsches Recht umgesetzt und damit in Kraft.
9: Bisher durfte nach EU-Recht nur Marmelade aus Zitrusfrüchten als Marmelade bezeichnet werden. Andere Produkte mussten als Konfitüre etikettiert werden. Um Verwechslungen zu vermeiden, muss Marmelade aus Zitrusfrüchten künftig Zitrusmarmelade heißen oder den Namen der verwendeten Frucht tragen. Außerdem gibt es mehr Klarheit bei Honig. Enthält ein Glas Honig aus mehreren Ländern, müssen künftig alle Ursprungsländer genannt werden, in der Reihenfolge ihres Anteils und mit Prozentangaben. David Riemer, Nachrichtenredaktion.
8: Die Zugstrecke Hamburg-Hannover ist ab heute komplett gesperrt für Fern- und Regionalverkehr. Die Bahn will Gleise, Signalanlagen und Bahnhöfe erneuern. Es gibt Ersatzverkehr, hauptsächlich mit Bussen. Die Strecke Hamburg-Berlin war nach einer Grundsanierung heute wieder freigegeben worden. Und zum Fußball. In diesen Minuten ist es soweit. Die deutsche Nationalmannschaft startet in die WM in den USA, Kanada und Mexiko. Erster Gruppengegner ist WM-Neuling Curaçao. Für uns mit der deutschen Mannschaft in Houston unterwegs ist WM-Reporter Thomas Bremser. Thomas, wie sind denn die Bedingungen für das Auftaktspiel?
10: Das Wetter ist hier nochmal heißer und schwüler als im deutschen WM-Lager in Winston-Salem. Aber das Stadion ist überdacht und klimatisiert. Ein typisches Footballstadium mit hohen Rängen und großen Leinwänden. Und das Besondere ist ja auch die Uhrzeit. 12 Uhr mittags wird hier angepfiffen. Julian Nagelsmann findet das ganz gut.
11: Wenn du oft abends spielst und dann 10 Stunden im Hotel rumhängst, bis es endlich losgeht, ist jetzt nicht immer super förderlich für die Spannung.
10: Und auch gut, nach dem Spiel hat das Team noch Zeit zurückzufliegen und im gewohnten WM-Quartier zu schlafen.
8: Dankeschön, Thomas, nach Houston. Im anderen Spiel der deutschen Gruppe trifft die Elfenbeinküste heute Nacht ab 1 Uhr deutscher Zeit auf Ecuador.
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7: Hallo auf die Straßen und Vorsicht bitte auf der A81 Heilbronn Richtung Stuttgart. Zwischen Heilbronn unter Gruppenbach und Ilsfeld ist ein Unfall passiert, und zwar auf dem Standstreifen. Und dann noch die B464 Böblingen Richtung Renningen. 4 Kilometer Stau zwischen Sindelfingen-Machingen Süd und Renningen. Es dauert hier etwa 10 Minuten länger. 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
6: Locker bewölkt oder klar und oft noch sonnig ist dieser Sonntagabend, wobei es im Norden mehr Quellwolken gibt. In der Nacht ist es ebenfalls locker bewölkt oder klar. Die Temperaturen gehen zurück auf 12 bis 7 Grad. Morgen dann überall ein Mix aus Sonne und Wolken. Der Dienstag bringt vor allem von Nordbaden bis zur Ostalb etwas Regen. Ab Mittwoch bekommen wir dann sonniges Hochsommerwetter und bis zu 33 Grad.
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7: Ich bin Jan-Henner Reitzer. Noch heute soll nach der Ankündigung von US-Präsident Donald Trump ein erstes Friedensabkommen der USA mit dem Iran unterzeichnet werden, passend zu Trumps 80. Geburtstag. Aus dem Iran wird das jetzt aber in Frage gestellt. Der iranische Chefunterhändler kritisierte neue israelische Angriffe im Libanon. Wenn die USA solchen Angriffen grünes Licht geben würden, könne Teheran keine diplomatischen Zugeständnisse machen. Trump ermahnte daraufhin Israel für die Angriffe. Ökostromtarife werden beim Wechsel des Stromanbieters beliebter. Nach Zahlen des Vergleichsportals Verivox entfielen 81% der in diesem Jahr abgeschlossenen Stromverträge auf Tarife komplett aus erneuerbaren Energien, ein neuer Höchstwert.
8: Vor 5 Jahren lag der Anteil der Wechselkunden, die sich für Ökostrom entschieden, noch bei rund 68%. Seitdem ist die Nachfrage kontinuierlich gestiegen. Laut Verivox spielen dabei nicht nur Umwelt- und Klimaschutzaspekte eine Rolle. Häufig seien Ökostromtarife inzwischen auch die günstigste Option für Verbraucher. Ein 3-Personen-Haushalt mit einem Jahresverbrauch von 4000 Kilowattstunden kann durch den Wechsel in einen günstigen Ökostromtarif laut Verivox rund 400 Euro pro Jahr sparen. David Riemer, Nachrichtenredaktion.
7: Die Schweizerinnen und Schweizer haben sich in einer Volksabstimmung gegen eine Begrenzung von Migration durch einen Bevölkerungsdeckel ausgesprochen. Nach Hochrechnungen stimmten 55% gegen die Initiative der rechtskonservativen Schweizerischen Volkspartei.
9: Am Ende ist das Ergebnis doch recht deutlich. Die Schweizer wollen die Migration nicht mit einem künstlichen Bevölkerungsdeckel begrenzen. Was aber klar ist, das Thema bleibt. Viele Menschen sind, wie in Deutschland und anderen Ländern, besorgt über die Zahl der Ausländer im Land. Der Wirtschaftsverband sagt, man müsse das Inlandspotenzial besser ausschöpfen, heißt durch Aus- und Weiterbildung, damit weniger Fachkräfte aus dem Ausland rekrutiert werden müssen. Aus Genf, Christiane Ulrich.
7: In Halle sind 3 Jugendliche festgenommen worden, weil sie mehrere Mädchen vergewaltigt haben sollen. Insgesamt gibt es 4 Verdächtige im Alter zwischen 13 und 16 Jahren. Der 13-Jährige wurde wieder freigelassen. Tatort soll ein Mehrfamilienhaus gewesen sein. Geprüft wird auch, ob den 4 Mädchen, die Opfer geworden sein sollen, Drogen verabreicht wurden.
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6: Hallo auf die Straßen. Wir schauen auf die A8 München Richtung Stuttgart zwischen Kirchheimteck West und Wendingen. Vorsicht, hier ist ein Fahrzeug liegen geblieben auf dem Standstreifen. Und dann noch die A81 Heilbronn Richtung Stuttgart zwischen Heilbronn, Untergruppenbach und Ilsfeld. Vorsicht, hier ist ein Unfall passiert und zwar auf dem Standstreifen ebenfalls. 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
1: Endlich lassen uns die warmen Temperaturen wieder die Natur genießen. Doch fast überall draußen lauern Zecken, die das gefährliche FSME-Virus übertragen können. Und das inzwischen in immer mehr Gebieten hierzulande, erklärt Zeckenexperte Professor Dr. Jochen Süß.
2: Das Risiko breitet sich seit Jahren weiter nach Norden aus. Es gibt inzwischen in Deutschland 185 Stadt- und Landkreise, die FSME-Risikogebiete sind, also fast die Hälfte des Landes.
1: Das Virus befällt die Hirnhäute und das zentrale Nervensystem. Und es gibt keine Medikamente dagegen.
2: Und wenn die Krankheit ausbricht, kann es zu schweren neurologischen Erkrankungen kommen. In seltenen Fällen kommt es sogar zu Todesfällen. Und besonders tückisch ist, dass das Virus bereits beim ersten Stich infektiös sein kann.
1: Den zuverlässigsten Schutz gegen die FSME bietet laut Robert-Koch-Institut die FSME-Impfung.
2: Sie wird von der Ständigen Impfkommission allen Menschen empfohlen, die in einem Risikogebiet leben und ein solches einreisen und dort entsprechende Zeckenkontakte haben. In diesen Fällen übernehmen auch die gesetzlichen Krankenkassen die Kosten.
1: Eine Übersicht aller FSME-Risikogebiete und mehr Infos gibt's unter zecken.de.
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4: Ich bin Jan-Henna Reitze. Eigentlich hatte US-Präsident Donald Trump für heute die Unterzeichnung eines ersten Friedensabkommens der USA mit dem Iran angekündigt. Jetzt kommen aus dem Iran aber wieder Stimmen, die dagegen sprechen. Der iranische Chefunterhändler kritisierte neue israelische Angriffe auf Ziele im Libanon. Wenn die USA solchen Angriffen grünes Licht geben würden, könne Teheran keine diplomatischen Zugeständnisse machen. Trump ermahnte daraufhin Israel wegen der Angriffe. Die Bahn hat heute die Strecke Hamburg-Berlin nach einer Generalsanierung wieder freigegeben. Gleichzeitig ist eine andere Verbindung für Bauarbeiten komplett gesperrt worden, die zwischen Hamburg und Hannover.
5: Die Bahn will auf der rund 163 Kilometer langen Strecke Gleise, Weichen, Oberleitung, Bahnhöfe und Brücken erneuern. Auch an Stellwerken und am Bahndamm bei Eschede wird gearbeitet. Die Bauarbeiten sollen bis 10. Juli dauern und liegen laut Deutscher Bahn wohl im Plan. Fern- und Güterzüge werden umgeleitet. Im Regionalverkehr gibt es ein Ersatzkonzept mit Bussen und Zügen auf einzelnen Abschnitten. Die Verbindung zählt als Nord-Süd-Achse zu den meistbefahrenen Bahnstrecken Deutschlands. Auch der Güterverkehr vom Hamburger Hafen läuft darüber. Tanja Wagner, Nachrichtenredaktion.
4: Die Ukraine hat wieder Industrie- und Ölanlagen in Russland angegriffen. Dadurch wurden Brände ausgelöst. Nach russischen Angaben wurde dabei unter anderem ein Kraftstofflager von Drohnen getroffen.
6: Der ukrainische Präsident Zelensky veröffentlichte stolz ein Video, auf dem eine brennende staatliche Ölreserve im Gebiet Jaroslawl zu sehen sein soll. Die Drohne fliegt da an eine Rauchsäule und kracht in ein Treibstofflager. Das sei die Antwort aus Kiew auf Moskaus Aggression, betonte Zelensky. Wegen der Attacken klagen inzwischen immer mehr Menschen hier in Russland über Schwierigkeiten beim Tanken, weil es teils Treibstoffengpässe gibt. Aus Moskau, Ulf Mauder.
4: Die Gewerkschaft Verdi ruft Servicepersonal an Krankenhäusern auch morgen wieder zu Protesten gegen Kürzungen im Gesundheitswesen auf. Betroffen sind 120 Krankenhäuser und Pflegeeinrichtungen in ganz Deutschland. Verdi sagt, es könne auch kleinere Auswirkungen für Patienten oder Bewohner geben. Forderungen lauten gute Bezahlung und Arbeitsbedingungen für Bereiche wie Reinigung, Küche oder Wäscherei.
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7: Hallo auf die Straßen und da ist aktuell alles ruhig soweit. Uns liegen keine Meldungen vor. 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
1: Ich bin Thomas Brock. Die deutsche Fußballnationalmannschaft ist mit einem deutlichen Sieg in die WM gestartet. Das Team von Bundestrainer Nagelsmann gewann in Houston gegen den WM-Neuling Curaçao mit 7:1. Die Tore erzielten Felix Metscher, Nico Schlotterbeck, Jamal Musiala, Nathaniel Brown, Dennis Undav und zweimal Kai Havertz.
2: Am Ende ist es zwar die erwartete klare Nummer, aber zwischendurch haben die deutschen Fans schon verdutzt geguckt. Denn nach einem starken Beginn und dem frühen Tor durch Metscher verliert das deutsche Team die Ordnung. Die Spieler aus der Karibik kommen mit ihrem ersten Torschuss nach 20 Minuten zu ihrem ersten WM-Tor, was die Fans in Blau und Gelb im Stadion in Ekstase versetzt. Doch kurz vor der Halbzeit fängt sich das deutsche Team wieder, erhöht nach und nach und verhindert so eine Blamage zum Auftakt. Anders als bei den zwei Weltmeisterschaften davor. Aus Houston, Thomas Bremser.
1: Noch heute soll nach Ankündigung von US-Präsident Trump ein erstes Friedensabkommen der USA mit dem Iran unterzeichnet werden, passend zu Trumps 80. Geburtstag. Aus dem Iran wird das aber in Frage gestellt. Der iranische Chefunterhändler kritisierte neue israelische Angriffe im Libanon. Wenn die USA solchen Angriffen grünes Licht geben würden, könne Teheran keine diplomatischen Zugeständnisse machen. Trump ermahnte daraufhin Israel für die Angriffe. Ein zunächst friedlicher Protest gegen den bevorstehenden G7-Gipfel in Frankreich ist in Genf zunehmend eskaliert. Vermummte warfen zahlreiche Scheiben ein und setzten ein Auto und Müllcontainer in Brand.
3: Es ging alles so friedlich los, aber ein Block von Vermummten hat dem Protest dann seinen hässlichen Stempel aufgedrückt. Die Leute rissen Pflastersteine aus der Erde und Sperrholzplatten von Schaufenstern und schmissen dann die Scheiben ein. An mehreren Stellen ist die Polizei mit Tränengas vorgegangen, was wiederum auch friedliche Demonstranten getroffen hat. Die Botschaft der Proteste gegen die G7-Länder, die morgen nicht weit entfernt in Evian zusammenkommen, die ging wie so oft in der Gewalt dann unter. Aus Genf, Christiane Ulrich.
1: Die Zugstrecke Hamburg-Hannover ist ab heute komplett gesperrt für Fern- und Regionalverkehr. Die Bahn will Gleise, Signalanlagen und Bahnhöfe erneuern. Es gibt Ersatzverkehr hauptsächlich mit Bussen. Die Strecke Hamburg-Berlin ist dagegen nach einer Grundsanierung wieder freigegeben worden.
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4: Uns liegen derzeit keine Meldungen vor. 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
1: Ich bin Thomas Brock. Traumstart für die deutsche Fußballnationalmannschaft. Das DFB-Team hat das erste Spiel bei der Weltmeisterschaft deutlich gewonnen. Gegen den WM-Neuling Curaçao hieß es in Houston am Ende 7:1. Die Tore erzielten Felix Metscher, Nico Schlotterbeck, Jamal Musiala, Nathaniel Brown, Dennis Undav und zweimal Kai Havertz. Ein Vorrundenaus wie bei den letzten beiden Weltmeisterschaften ist damit jetzt schon praktisch ausgeschlossen, weil auch 8 Gruppendritte weiterkommen. Die Schweizer haben einen Vorstoß von Rechtskonservativen zur Begrenzung der Migration klar abgelehnt. Bei einer Volksabstimmung sprachen sich laut Hochrechnungen rund 55% der Beteiligten dagegen aus, einen Bevölkerungsdeckel einzuführen.
2: Am Ende ist das Ergebnis doch recht deutlich. Die Schweizer wollen die Migration nicht mit einem künstlichen Bevölkerungsdeckel begrenzen. Was aber klar ist, das Thema bleibt. Viele Menschen sind, wie in Deutschland und anderen Ländern, besorgt über die Zahl der Ausländer im Land. Der Wirtschaftsverband sagt, man müsse das Inlandspotenzial besser ausschöpfen, heißt durch Aus- und Weiterbildung, damit weniger Fachkräfte aus dem Ausland rekrutiert werden müssen. Aus Genf, Christiane Ulrich.
1: Mit der Bahn zu reisen bleibt ein Glücksspiel. Die Strecke zwischen Hamburg und Berlin ist jetzt wieder in Betrieb. Doch schon zeichnen sich für Reisende die nächsten Probleme ab. Es gibt eine Vollsperrung zwischen Hamburg und Hannover.
3: Die Bahn will auf der rund 163 Kilometer langen Strecke Gleise, Weichen, Oberleitungen, Bahnhöfe und Brücken erneuern. Auch an Stellwerken und am Bahndamm bei Eschede wird gearbeitet. Die Bauarbeiten sollen bis 10. Juli dauern und liegen laut Deutscher Bahn wohl im Plan. Fern- und Güterzüge werden umgeleitet. Im Regionalverkehr gibt es ein Ersatzkonzept mit Bussen und Zügen auf einzelnen Abschnitten. Die Verbindung zählt als Nord-Süd-Achse zu den meistbefahrenen Bahnstrecken Deutschlands. Tanja Wagner, Nachrichtenredaktion.
1: Ein zunächst friedlicher Protest gegen den bevorstehenden G7-Gipfel in Frankreich ist in Genf zunehmend eskaliert. Am Nachmittag und Abend schmissen Vermummte zahlreiche Scheiben ein. Die Polizei setzte mehrfach Tränengas ein. Das Treffen der G7-Staats- und Regierungschefs beginnt an diesem Montag in Evian auf der französischen Uferseite des Genfer Sees. Genf liegt rund 50 Kilometer entfernt, aber Frankreich wollte keine Proteste dulden. Deshalb meldeten die Organisatoren die Demo in Genf an.
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4: Uns liegen derzeit keine Meldungen vor. 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
1: Ich bin Thomas Brockt. Schützenfest zum WM-Auftakt für die deutsche Fußballnationalmannschaft. Die DFB-Auswahl hat in Houston ihr erstes Gruppenspiel gegen Außenseiter Curaçao mit 7:1 gewonnen.
2: Das deutsche Team erwischte einen Traumstart mit einem frühen Tor von Metscher. Dann verlor die DFB-Auswahl kurz den Faden. Komenenzia überwand Torwartrückkehrer Neuer zum 1:1 für Curaçao. Danach aber Einbahnstraße für Deutschland. Schlotterbeck und Havertz per Elfmeter stellten noch vor der Pause auf 3:1. Im zweiten Durchgang schraubten Musiala, Brown, Undav und nochmal Havertz das Ergebnis in die Höhe. 7:1. Ein toller WM-Auftakt für die deutsche Mannschaft. Das macht Lust auf mehr. Moritz Einzel, Sportredaktion.
1: Ein zunächst friedlicher Protest gegen den bevorstehenden G7-Gipfel in Frankreich ist in Genf zunehmend eskaliert. Am Nachmittag und Abend schmissen Vermummte zahlreiche Scheiben ein, die Polizei setzte mehrfach Tränengas ein. Das Treffen der G7-Staats- und Regierungschefs beginnt an diesem Montag in Evian auf der französischen Uferseite des Genfer Sees. Genf liegt rund 50 Kilometer entfernt, aber Frankreich wollte keine Proteste dulden. Deshalb meldeten die Organisatoren die Demo in Genf an. Ökostromtarife werden beim Wechsel des Stromanbieters immer beliebter. Im laufenden Jahr entfielen 81% aller abgeschlossenen Stromverträge auf Tarife mit 100% erneuerbaren Energien, der höchste bislang gemessene Wert. Das geht aus einer Auswertung des Vergleichsportals Verivox hervor.
3: Vor 5 Jahren lag der Anteil der Wechselkunden, die sich für Ökostrom entschieden, noch bei rund 68%. Seitdem ist die Nachfrage kontinuierlich gestiegen. Laut Verivox spielen dabei nicht nur Umwelt- und Klimaschutzaspekte eine Rolle. Häufig seien Ökostromtarife inzwischen auch die günstigste Option für Verbraucher. Ein 3-Personen-Haushalt mit einem Jahresverbrauch von 4000 Kilowattstunden kann durch den Wechsel in einen günstigen Ökostromtarif laut Verivox rund 400 Euro pro Jahr sparen. David Riemer, Redaktion.
1: Nach einem Flugzeugabsturz im US-Bundesstaat Missouri wird befürchtet, dass alle 12 Insassen gestorben sind. Laut Polizei ereignete sich der tödliche Absturz in der Nähe eines Flugplatzes im Raum der Kleinstadt Butler, südlich von Kansas City. Die Luftfahrtbehörde teilte mit, dass es sich wohl um ein Flugzeug handelte, das Fallschirmspringer transportiert. Die Absturzursache ist noch unklar.
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4: Uns liegen derzeit keine Meldungen vor. Alle aktuellen Staus und Blitzer findet ihr jederzeit auf antenne1.de oder ganz bequem in unserer Antenne 1 App.
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1: Ich bin Thomas Brock. Nach wochenlangen Verhandlungen haben die USA und der Iran eine vorläufige Übereinkunft für einen Ausweg aus dem Irankrieg gefunden. Zunächst teilte der Vermittler Pakistan mit, dass ein Friedensabkommen erzielt worden sei. Es soll am Freitag in der Schweiz unterzeichnet werden. Auch US-Präsident Trump bestätigte den Abschluss eines Abkommens mit dem Iran. Er genehmige hiermit die Öffnung der Straße von Hormuz für eine mautfreie Schifffahrt und ordne gleichzeitig die sofortige Aufhebung der US-Seeblockade gegen iranische Häfen an, schrieb Trump auf seiner Plattform True Social. Die deutsche Fußballnationalmannschaft ist mit einem deutlichen Sieg in die WM gestartet. Das Team von Bundestrainer Nagelsmann gewann in Houston gegen den WM-Neuling Curaçao mit 7:1. Die Tore erzielten Metscher, Schlotterbeck, Musiala, Brown, Undav und zweimal Havertz.
2: Am Ende ist es zwar die erwartete klare Nummer, aber zwischendurch haben die deutschen Fans schon verdutzt geguckt. Denn nach einem starken Beginn und dem frühen Tor durch Metscher verliert das deutsche Team die Ordnung. Die Spieler aus der Karibik kommen mit ihrem ersten Torschuss nach 20 Minuten zu ihrem ersten WM-Tor, was die Fans in Blau und Gelb im Stadion in Ekstase versetzt. Doch kurz vor der Halbzeit fängt sich das deutsche Team wieder, erhöht nach und nach und verhindert so eine Blamage zum Auftakt, anders als bei den zwei Weltmeisterschaften davor. Aus Houston, Thomas Bremser.
1: In einer weiteren Partie trennten sich die Niederlande und Japan 2:2 unentschieden. Ein zunächst friedlicher Protest gegen den bevorstehenden G7-Gipfel in Frankreich ist in Genf zunehmend eskaliert. Vermummte warfen zahlreiche Scheiben ein und setzten ein Auto und Müllcontainer in Brand.
3: Es ging alles so friedlich los, aber ein Block von Vermummten hat dem Protest dann seinen hässlichen Stempel aufgedrückt. Die Leute rissen Pflastersteine aus der Erde und Sperrholzplatten von Schaufenstern und schmissen dann die Scheiben ein. An mehreren Stellen ist die Polizei mit Tränengas vorgegangen, was wiederum auch friedliche Demonstranten getroffen hat. Aus Genf, Christiane Ulrich.
1: Die Zugstrecke Hamburg-Hannover ist seit gestern komplett gesperrt für Fern- und Regionalverkehr. Die Bahn will Gleise, Signalanlagen und Bahnhöfe erneuern. Es gibt Ersatzverkehr hauptsächlich mit Bussen. Die Strecke Hamburg-Berlin ist dagegen nach einer Grundsanierung wieder freigegeben worden.
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4: Uns liegen derzeit keine Meldungen vor. Alle aktuellen Staus und Blitzer findet ihr jederzeit auf antenne1.de oder ganz bequem in unserer Antenne 1 App.
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1: Ich bin Thomas Brockt. Wochenlang wurde verhandelt, nun haben die USA und der Iran nach Angaben des Vermittlers Pakistan und der US-Regierung eine vorläufige Übereinkunft für einen Ausweg aus dem Iran-Krieg gefunden. Nach intensiven Gesprächen sei ein Abkommen erzielt, schrieb Pakistans Ministerpräsident Sharif auf der Plattform X. Kurz darauf bestätigte auch US-Präsident Trump den Abschluss eines Abkommens.
2: Der Deal ist erst perfekt, wenn er unterschrieben ist. Und das soll Ende der Woche in der Schweiz passieren, angeblich persönlich und offiziell. Geburtstagsgeschenk für Trump, die Straße von Hormuz wird frei befahrbar. Beide Länder heben ihre Seeblockaden auf. Ob der Iran Gebühren erheben wird, ist unklar. Weitere Verhandlungen über alle technischen Details sind nun geplant. Das iranische Atomprogramm, die Uranvorräte und der Stopp einer Unterstützung von Terrormilizen wie Hisbollah oder Hamas. Aus den USA, Tina Eck.
1: Die deutsche Fußballnationalmannschaft ist mit einem deutlichen Sieg in die WM gestartet. Das Team von Bundestrainer Nagelsmann gewann in Houston gegen den WM-Neuling Curaçao mit 7:1. Die Tore erzielten Metscher, Schlotterbeck, Musiala, Brown, Undav und zweimal Havertz. In einer weiteren Partie trennten sich die Niederlande und Japan 2:2 unentschieden. Die Schweizer haben einen Vorstoß von Rechtskonservativen zur Begrenzung der Migration klar abgelehnt. Bei einer Volksabstimmung sprachen sich rund 55% dagegen aus, einen Bevölkerungsdeckel einzuführen.
3: Am Ende ist das Ergebnis doch recht deutlich. Die Schweizer wollen die Migration nicht mit einem künstlichen Bevölkerungsdeckel begrenzen. Was aber klar ist, das Thema bleibt. Viele Menschen sind, wie in Deutschland und anderen Ländern, besorgt über die Zahl der Ausländer im Land. Der Wirtschaftsverband sagt, man müsse das Inlandspotenzial besser ausschöpfen, heißt durch Aus- und Weiterbildung, damit weniger Fachkräfte aus dem Ausland rekrutiert werden müssen. Aus Genf, Christiane Ulrich.
1: Ein zunächst friedlicher Protest gegen den bevorstehenden G7-Gipfel in Frankreich ist in Genf zunehmend eskaliert. Am Nachmittag und Abend schmissen Vermummte zahlreiche Scheiben ein. Die Polizei setzte mehrfach Tränengas ein. Das Treffen der G7-Staats- und Regierungschefs beginnt heute in Evian auf der französischen Uferseite des Genfer Sees. Genf liegt rund 50 Kilometer entfernt, aber Frankreich wollte keine Proteste dulden. Deshalb meldeten die Organisatoren die Demo in Genf an.
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4: Uns liegen derzeit keine Meldungen vor. Alle aktuellen Staus und Blitzer findet ihr jederzeit auf antenne1.de oder ganz bequem in unserer Antenne 1 App.
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